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1: Im Studio von Riebe sehr freundlich. Frankreich macht ernst. Für Kinder und Jugendliche unter 15 ist Social Media dort bald komplett verboten. Das hat das Parlament beschlossen. Ab September gilt es für neue Accounts. Bestehende sollen bis Anfang kommenden Jahres verschwinden. Auch Deutschland diskutiert über neue Regeln bei Instagram und Co. Das geplante Alkoholverbot an Bahnhöfen ab Oktober sorgt für gemischte Reaktionen. Der Vize der Bundesarbeitsgemeinschaft Wohnungslosenhilfe Kraus zum Beispiel warnt im Redaktionsnetzwerk Deutschland, für viele suchtkranke Obdachlose seien Bahnhöfe einer der wenigen geschützten Orte. Das Problem verlagere sich lediglich. Der Deutsche Ethikrat begrüßt eine offene Debatte über die Leihmutterschaft. Ausgelöst wurde sie zuletzt durch Jens Spahn, der mit Hilfe einer US-Leihmutter Vater geworden ist. Im ersten sagte Ethikratchef Frister, sollte das Verbot in Deutschland fallen, brauche es klare Regeln, zum Beispiel ohne finanzielle Anreize. Wohin mit dem ganzen Wein? Die EU fördert jetzt, dass überschüssiger Wein zu Industriealkohol verarbeitet wird, zum Beispiel für Desinfektionsmittel oder Reinigungsprodukte. So sollen die übervollen Lager der Winzer entlastet werden. Hintergrund: In Europa wird immer weniger Wein getrunken.
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1: Mit 4 Punkten ging's rein in die Stadtland Energy Woche und die toppen möchte heute Morgen der Christoph. Guten Morgen.
2: Guten Morgen.
1: Jetzt heißt es Punkten, Punkten, Punkten bei Stadtland Energy. Wir schmeißen für dich einen Zufallsgenerator an und der entscheidet, mit welchem Buchstaben du zocken wirst.
0: L.
1: Wie Ludwig. Eine Stadt mit L.
2: Lindau.
1: Ein Land.
2: Luxemburg.
1: Das hast du im Auto.
2: Lolli.
1: Das machst du immer in der Früh.
2: Lutschen.
1: Dein Lieblingssnack.
2: Litschi.
1: Damit schminkst du dich.
2: Lippenstift.
1: Ja, eine Beleidigung.
2: Loser.
1: Diese Sprache willst du lernen.
2: Latein.
1: Das machst du bei gutem Wetter.
2: Lachen.
1: Eine Marke.
2: Lamborghini.
1: Das perfekte Geschenk.
2: Ach,
1: da ist die Zeit leider vorbei. Ey, Christoph, rasiert würde ich mal sagen. Herzlichen Glückwunsch zu

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5: Im Studio von Riebe sehr freundlich. Frankreich macht ernst. Für Kinder und Jugendliche unter 15 ist Social Media dort bald komplett verboten. Das hat das Parlament beschlossen. Ab September gilt es für neue Accounts. Bestehende sollen bis Anfang kommenden Jahres verschwinden. Auch Deutschland diskutiert über neue Regeln bei Instagram und Co. Das geplante Alkoholverbot an Bahnhöfen ab Oktober sorgt für gemischte Reaktionen. Der Vize der Bundesarbeitsgemeinschaft Wohnungslosenhilfe Kraus zum Beispiel warnt im Redaktionsnetzwerk Deutschland, für viele suchtkranke Obdachlose seien Bahnhöfe einer der wenigen geschützten Orte. Das Problem verlagere sich lediglich. Der Deutsche Ethikrat begrüßt eine offene Debatte über die Leihmutterschaft. Ausgelöst wurde sie zuletzt durch Jens Spahn, der mit Hilfe einer US-Leihmutter Vater geworden ist. Im ersten sagte Ethikratchef Frister, sollte das Verbot in Deutschland fallen, brauche es klare Regeln, zum Beispiel ohne finanzielle Anreize. Wohin mit dem ganzen Wein? Die EU fördert jetzt, dass überschüssiger Wein zu Industriealkohol verarbeitet wird, zum Beispiel für Desinfektionsmittel oder Reinigungsprodukte. So sollen die übervollen Lager der Winzer entlastet werden. Hintergrund: In Europa wird immer weniger Wein getrunken.
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0: mit Ole. Erstmal guten Morgen.
1: Guten Morgen.
0: Er hat für uns alle eine Behauptung, wir alle können mitraten. Ist es eben richtig oder falsch?
1: Und ich sage, bei Monopoly ist die offizielle Regel, in der ersten Runde darf nichts gekauft werden.
0: Hau ab mit Monopoly. Das hat bei mir in der Vergangenheit immer für Diskussionen, Streit und...
1: Immer.
0: Ja, also das hat einfach nur Negatives ausgelöst. Und ich meine, dass es bei Monopoly noch nicht mal Regeln gibt. Also okay. Ich glaube, das so kann man gleich so spielen, wie man das möchte und so. Hauptsache, man hat ein bisschen Kohle, man kauft irgendwie alles und so. Dementsprechend sage ich einfach mal, dass es fake ist.
1: Okay, dann löse ich mal auf. Ja. Bei Monopoly ist die offizielle Regel, in der ersten Runde darf nichts gekauft werden. Ist fake.
0: Ja.
1: Du liegst ja ganz richtig.
0: Es gibt keine natürlich Regel.
1: Na, das würde ich jetzt nicht sagen. Ich glaube, eine Anleitung habe ich doch schon mal gelesen.
0: Okay.
1: Also da darf natürlich auch alles gekauft werden in der ersten Runde. Aber übrigens ist eigentlich eine Regel, wenn jemand auf eine Straße kommt und da nichts kaufen will, dann sagen die Regeln, dann wird die Straße versteigert.
0: Versteigert?
1: Ja. Dann muss man da so eine kleine Auktion halten, normalerweise.

Immer die besten neuen Hits, die gibt's von uns. Hier ist jetzt mit unserem Energy Soundcheck kommt heute von Nika und heißt Drive. Und das Indie-Pop-Duo, das kennt ihr wahrscheinlich schon von dieser Nummer hier. Richtig, Following the Sun, ein Song, der weltweit 500 Millionen Streams eingesammelt hat. Und jetzt gibt's eben Nachschub. Drive ist ein echter Sommertrack, meiner Meinung nach. Es geht um Freiheit, es geht um Abenteuer, um tolle Momente zu genießen. Klingt einfach so ein bisschen nach Fenster auf, Sonnenbrille auf und einfach losfahren. Hier ist Nika mit Drive bei Energy. 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
5: Ab morgen müssen Autofahrer und Busfahrgäste in Fürth mehr Zeit einplanen. Die Kaiserstraße wird wegen Bauarbeiten am Abwasserkanal zwischen Neumannstraße und Austraße bis voraussichtlich Mitte September komplett gesperrt. Die Buslinien 178 und N18 fahren in dieser Zeit eine Umleitung. Die Haltestelle Neumannstraße entfällt, stattdessen hält die Linie 178 an der Haltestelle Kaiserstraße.
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6: Im Studio von Riebe sei freundlieb. Frankreich macht ernst. Für Kinder und Jugendliche unter 15 ist Social Media dort bald komplett verboten. Das hat das Parlament beschlossen. Ab September gilt es für neue Accounts. Bestehende sollen bis Anfang kommenden Jahres verschwinden. Auch Deutschland diskutiert über neue Regeln bei Instagram und Co. Das geplante Alkoholverbot an Bahnhöfen ab Oktober sorgt für gemischte Reaktionen. Der Vize der Bundesarbeitsgemeinschaft Wohnungslosenhilfe Kraus zum Beispiel warnt im Redaktionsnetzwerk Deutschland, für viele suchtkranke Obdachlose seien Bahnhöfe einer der wenigen geschützten Orte. Das Problem verlagere sich lediglich. Der Deutsche Ethikrat begrüßt eine offene Debatte über die Leihmutterschaft. Ausgelöst wurde sie zuletzt durch Jens Spahn, der mit Hilfe einer US-Leihmutter Vater geworden ist. Im Ersten sagte Ethikratchef Frister, sollte das Verbot in Deutschland fallen, brauche es klare Regeln, zum Beispiel ohne finanzielle Anreize. Wohin mit dem ganzen Wein? Die EU fördert jetzt, dass überschüssiger Wein zu Industriealkohol verarbeitet wird, zum Beispiel für Desinfektionsmittel oder Reinigungsprodukte. So sollen die übervollen Lager der Winzer entlastet werden. Hintergrund: In Europa wird immer weniger Wein getrunken.
4: Verkehr. Kurz nach sechs, chillige Zeit bei uns in Franken. Warum? Weil nichts los ist. Ihr kommt gut durch.
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4: Da hingegen ist schon was los, und zwar der erste Blitzer ist eingetrudelt in Kleinsendelbach in der Erlanger Straße, ist eine 50er-Zone. Wenn ihr noch mehr habt, haut uns eine WhatsApp durch oder ruft uns kurz an.
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4: Das da draußen wird wieder ein sehr sonniges Event werden, sogar noch sonniger als in den letzten Tagen. Ein paar harmlose Wolken, aber trotzdem in the mix. Das Ganze bei 25 Grad, und das Coole ist, genauso geht's bis mindestens Freitag weiter.
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Es geht rein in den Mittwoch. Schön, dass ihr dabei seid. Guten Morgen. Gestern haben wir über die schönste Nebensache der Welt gesprochen. Ja, ein bisschen über... Und heute geht's um die andere schönste Nebensache der Welt. Richtig, Urlaub. Und wir holen euch gleich so ein bisschen Urlaubsfeeling ins Radio.

0: sich einfach mal gehen lassen, das funktioniert meistens im Urlaub. Und somit herzlich willkommen an diesem Mittwoch. 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Wir sind mitten in der Urlaubszeit. Da brauchen wir uns nichts vormachen, wenn ich so rausschaue in unsere Redaktion. Gähnende Leere, die meisten sind verreist. Und das ist völlig in Ordnung so, weil Urlaub tut nicht nur gut, um einfach mal runterzukommen, sondern man tut Sachen, die man eigentlich nur im Urlaub macht. Aber was ist es bei euch? Bei mir persönlich ist es einfach nur Frühstücken. Ich finde Frühstücken im Urlaub großartig. Unter der Woche frühstücke ich sowieso nicht. Am Wochenende komme ich eigentlich auch nicht dazu. Deswegen ist für mich Urlaub immer mit Frühstücken verbunden. Und vor allen Dingen, wenn ich den Eifinger habe. Weil auch nur im Urlaub esse ich Eier. Und wenn dann der Finger so gelb ist, ich weiß, klingt jetzt ein bisschen komisch, aber das ist für mich ehrlich gesagt Urlaub. Und ich habe heute Morgen schon mit Simon telefoniert. Auch er hat was ganz Besonderes im Urlaub.
1: Bei mir ist es so, dass ich nur im Urlaub nicht auf Geld achte. Also im normalen Leben bin ich schon jemand, der immer schaut, oh, was ist noch auf dem Konto? Will ich oder kann ich mir Sachen überhaupt leisten? Im Urlaub kaufe ich mir wirklich alles, auch wenn es der größte Scheiß ist. Ja. Und ich weiß, ah, ich brauche das sowieso nie mehr. Ich gucke das einmal an und dann nie wieder.
0: Wie zum Beispiel so eine Karikatur von sich zeichnen lassen. Das würde ich wahrscheinlich hier zu Hause nie machen, aber im Urlaub, da bin ich eher anfällig. Deswegen kann ich das voll und ganz verstehen, Simon. Wie sieht's bei euch aus? Schickt uns gerne eine WhatsApp oder ruft uns an. Sagt uns, was ihr nur im Urlaub macht.

0: Maß. Rein geht's in den Tag. Guten Morgen.
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0: Ach komm, da habe ich jetzt Bock drauf. Ole bei mir im Studio und er hat eine Behauptung, wir alle können mitraten. Ist es eben Fakt oder Fake?
2: Und ich sage, Frauen wollen meistens einen Partner haben, der 15 cm größer ist als sie selber.
0: Also die eine oder andere Frau hat schon mal zu mir gesagt, es kommt nicht auf die Größe an.
2: Aha. Na,
0: aber gerade was die Körpergröße angeht, ja, da glaube ich, sind die Frauen schon dahinter. Also ich meine, ich bin ja auch nicht der Größte mit 1,78 ja, und ja, tendenziell suche ich auch für mich persönlich eher eine Frau aus, die eine Nuance kleiner ist. Mhm. Ob es genau 15 cm sein müssen, das glaube ich nicht. Also ich glaube, alles, was so um die 5 cm kleiner ist, reicht vollkommen. Deswegen sage ich, dass es Fake ist.
2: Mhm. Na, dann löse ich doch mal auf. Frauen wollen meist einen Partner haben, der 15 cm größer ist, als sie selber ist.
1: Fakt.
2: Echt? Yes. Und dann wirken Männer für sie nämlich besonders anziehend.
0: Aha.
2: Umgekehrt wollen die meisten Männer eine Frau haben, die 16 cm kleiner ist als sie selbst.
0: Ja, finde ich gut, das kann ich unterschreiben. Ja.
2: Ich glaube, das Problem bei der Größe ist einfach, dass wir Längenmaße nicht gut einschätzen können.
0: Das stimmt, ja. Es ist ja immer so Pi mal Daumen. Mhm.

0: Ja, ja, im Urlaub, da lassen wir uns alle ein bisschen gehen. Und es ist auch gut so, denn es gibt ja gewisse Sachen, die man nur im Urlaub macht. Was ist es bei euch? Ich habe heute Morgen schon mit Marion telefoniert und die hat mir Folgendes erzählt.
1: Also wenn ich in den Urlaub gehe, dann nehme ich mir immer richtig gerne voll viel Zeit fürs Frühstücken. Ja. Zu Hause habe ich dazu nämlich irgendwie nicht so Lust und auch nicht so viel Zeit. Wenn ich dann aber im Urlaub bin und am besten draußen bei Sonnenschein frühstücke, kann ich dann gerne auch mal 2 Stunden am Tisch sitzen.
0: Genau, Marion. Genau meine Rede. Ich liebe es auch zu frühstücken. Eigentlich sollten wir uns zusammentun. Also, wo geht's dieses Jahr hin für dich? 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
6: Es ist gleich 6:30. Guten Morgen.
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0: 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Falls ihr uns heute Vormittag plötzlich nicht mehr über UKW hört, keine Sorge, das ist geplant. 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Über DAB+, die Energy App, energy.de oder euren Smart Speaker könnt ihr uns natürlich die ganze Zeit ganz normal weiterhören.
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14: Im Studio von Riebe sei freundlieb. Frankreich macht ernst. Für Kinder und Jugendliche unter 15 ist Social Media dort bald komplett verboten. Das hat das Parlament beschlossen. Ab September gilt es für neue Accounts. Bestehende sollen bis Anfang kommenden Jahres verschwinden. Auch Deutschland diskutiert über neue Regeln bei Instagram und Co. Das geplante Alkoholverbot an Bahnhöfen ab Oktober sorgt für gemischte Reaktionen. Der Vize der Bundesarbeitsgemeinschaft Wohnungslosenhilfe Kraus zum Beispiel warnt im Redaktionsnetzwerk Deutschland, für viele suchtkranke Obdachlose seien Bahnhöfe einer der wenigen geschützten Orte. Das Problem verlagere sich lediglich. Der Deutsche Ethikrat begrüßt eine offene Debatte über die Leihmutterschaft. Ausgelöst wurde sie zuletzt durch Jens Spahn, der mit Hilfe einer US-Leihmutter Vater geworden ist. Im ersten sagte Ethikratchef Frister, sollte das Verbot in Deutschland fallen, brauche es klare Regeln, zum Beispiel ohne finanzielle Anreize. Wohin mit dem ganzen Wein? Die EU fördert jetzt, dass überschüssiger Wein zu Industriealkohol verarbeitet wird, zum Beispiel für Desinfektionsmittel oder Reinigungsprodukte. So sollen die übervollen Lager der Winzer entlastet werden. Hintergrund: In Europa wird immer weniger Wein getrunken.
0: Verkehr. Alles gut, es sind nur Profis unterwegs, dementsprechend kommt ihr aktuell super durch.
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0: Da ist die Liste noch leer. Ihr könnt jederzeit was draufsetzen. Ruft uns an 0800 800 1069 für den allerersten des heutigen Tages.
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0: Es ist das Wetter zum Luftholen. Also für mich persönlich finde ich das großartig. Ich brauche keine über 30 Grad oder gar 40 Grad, wie wir das Ende Juni hatten. Heute sind es 25. Dazu wird es da draußen recht sonnig zur Sache gehen. Ein paar harmlose Wolken in the mix. Und das Geile ist, genauso geht's bis mindestens Freitag weiter.
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Rein geht's in diesem Mittwoch, Hälfte der Woche fast schon wieder rum. Guten Morgen München. Bebe Rexha, unser Energy Star, soll wohl ein Matchmaker sein, denn wenn man die aktuelle Single, die ihr schon im Hintergrund hört, New Religion hört, dann findet man wohl seine Liebe des Lebens. Da bin ich mal gespannt. Ich drehe jetzt richtig.

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1: Good morning, Freunde, und happy Pride. Ja, heute starten die Pride Weeks in Nürnberg. Das heißt, jetzt 2,5 Wochen wird Nürnberg ganz besonders bunt und ich freue mich drauf. Es gibt viele Aktionen in den Pride Weeks bei uns in der Region. Workshops, gemeinsame Picknicks, Diskussionen, Filmabende, Fitness, Fotoshootings, vieles, vieles mehr. Und schon mal notieren, das große Finale, die CSD-Demo in der Nürnberger Innenstadt. Riesenfest das ganze Wochenende, 8. August dann. Happy Pride. Und check mal die Website csd-nürnberg.de.
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0: ich zitiere, das wird großartig. Wer hat das gesagt? Ryan Reynolds, der US-Schauspieler, der Hollywood-Star. Und was hat er damit gemeint? Naja, seine Paraderolle.
1: Ihr denkt jetzt vermutlich, das ist ein Superheldenfilm, aber der Typ im Anzug hat aus dem anderen gerade einen scheiß Kebabspieß gemacht. Überraschung, das ist eine andere Superheldengeschichte.
0: Ja, es geht um Deadpool und Ryan Reynolds hat bei einem Filmfestival in New York gesagt, da kommt was Großartiges auf euch zu und somit angekündigt, es wird wohl noch einen weiteren Deadpool-Film geben. Er hat dazu gesagt, dass die Comics noch so einige Geschichten hergeben und da wird was Großartiges auf uns zukommen. Ich bin sehr gespannt. Ich mag Deadpool total gerne, auch wenn der letzte Film mit Wolverine und so, weiß ich nicht, das war jetzt ein bisschen schräg. Deswegen, Ryan, bitte, alleine Deadpool, blöde Sprüche, bisschen Action, stumpfer Humor. Das holt mich ab. Daumen hoch dafür.

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4: Kurz vor sieben.
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13: Ab morgen müssen Autofahrer und Busfahrgäste in Fürth mehr Zeit einplanen. Die Kaiserstraße wird wegen Bauarbeiten am Abwasserkanal zwischen Neumannstraße und Austraße bis voraussichtlich Mitte September komplett gesperrt. Die Buslinien 178 und N18 fahren in dieser Zeit eine Umleitung. Die Haltestelle Neumannstraße entfällt, stattdessen hält die Linie 178 an der Haltestelle Kaiserstraße.
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14: Im Studio Lisa Schwarzkopf. Frankreich hat als erstes EU-Land ein Social-Media-Verbot für unter 15-Jährige beschlossen. Nach dem Senat hat am Abend auch die Nationalversammlung in Paris für das Gesetz gestimmt. Das Ganze gilt für neue Konten ab dem 1. September. Ziel soll sein, zum Beispiel vor Cybermobbing zu schützen. Das geplante Alkoholverbot an Bahnhöfen ab Oktober sorgt für gemischte Reaktionen. Der Vize der Bundesarbeitsgemeinschaft Wohnungslosenhilfe Kraus zum Beispiel warnt im Redaktionsnetzwerk Deutschland, für viele suchtkranke Obdachlose seien Bahnhöfe eine der wenigen geschützten Orte. Der mutmaßliche Todesschütze von Stade ist tot. Laut niedersächsischem Justizministerium starb der Mann durch Suizid. Hinweise auf ein Fremdverschulden gibt es nicht. Er wurde verdächtigt, 6 Menschen in einer Jugendhilfeeinrichtung erschossen zu haben. Hintergrund war wohl ein Sorgerechtsstreit. Drama um Florian Lipowitz bei der Tour de France. Der deutsche Hoffnungsträger ist beim Einzelzeitfahren schwer gestürzt und musste verletzt aufgeben. Erst letztes Wochenende war der zweifache dänische Toursieger Jonas Vingegaard nach einem Sturz verletzt ausgeschieden.
12: Verkehr. Es wird zwar aktuell wahnsinnig viel gebaut bei uns in Franken, aber das hat keinen Einfluss um kurz nach sieben. Ihr kommt aktuell super durch.
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12: Und auch die sind anscheinend noch im Tiefschlaf. Nichts los aktuell, aber vielleicht habt ihr schon den ersten entdeckt. Kurz anrufen. 0800 800 1069. Vielen Dank.
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12: Ja, die Morgenstunden, die sind noch recht frisch. Ich sitze auch aktuell noch mit einem Hoodie hier im Studio, aber den lege ich spätestens ab, sag ich mal, 10 Uhr ab. Dann wird es wieder richtig schön ordentlich warm werden. Also was heißt warm? 25 Grad, das ist eigentlich optimal meiner Meinung nach. Dazu viel Sonnenschein, ein paar harmlose Wolken in dem Mix und genau so geht's bis mindestens Freitag weiter.
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Halbzeit in dieser Woche, es geht rein in den Mittwoch. Guten Morgen, was hat Teddy Swims und ich gemeinsam? Anscheinend die Liebe zu Fahrrädern. Denn er hat am vergangenen Wochenende in Berlin auf dem Lollapalooza gespielt und ist mit einem, ja, irgendwie stylischen Fahrrad auf die Bühne gefahren. Und hier ist er mit seiner aktuellen Mr. Know It All. 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
1: Die Messlatte wurde ganz schön hochgesetzt. 10 Punkte gilt es zu schlagen bei Stadtland Energy. Vielleicht kein Problem für die Tina. Guten Morgen.
2: Hi, guten Morgen.
1: Bevor wir ins Spiel reingehen, steht bei dir noch Urlaub an in diesem Jahr?
2: Ja, wir fliegen nach Ende August nach Kos.
1: Oh, sehr schön. Kos war ich auch schon mal. Wunderschön. Aber gibt es etwas, was du nur im Urlaub machst?
2: Den ganzen Tag Cocktails trinken.
1: Ich hoffe, dann ist es auch ein All-Inclusive-Hotel.
2: Natürlich.
1: Sehr schön. Dann wünsche ich dir jetzt schon mal einen wunderbaren Urlaub und vor allen Dingen jetzt viel Erfolg bei Stadtland Energy. Wir schmeißen für dich den Zufallsgenerator an und der entscheidet, mit welchem Buchstaben du zocken wirst.
0: A.
1: Wie Anton. Eine Stadt mit A.
2: Augsburg.
1: Ein Land.
2: Australien.
1: Ein Tier.
2: Affe.
1: Das findest du auf der Straße.
2: Autos.
1: Eine Beleidigung.
2: Arschloch.
1: Das machst du heute Nachmittag noch.
2: Apfelessen.
1: Dein Lieblingsobst.
2: Apfel.
1: Ein Instrument.
2: Weiter.
1: Eine Sportart.
2: Angeln.
1: Eine Pflanze.
2: Apfelbaum.
1: Ein Adjektiv.
2: Adrett.
1: Eine Marke.
2: Adidas.
1: Ein Beruf.
2: Arzt.
1: Eine Sportart.
2: Angeln.
1: Ja. Oh. Sind wir schon fast die Kategorien ausgegangen. Ja, Tina, was soll man sagen? Das ist aber sowas von die neue Wochenführung. Herzlichen Glückwunsch zu 13 Punkten. Wow.
2: Danke, ich hoffe, es reicht. Klar, danke dir, gerne. Mach's gut, Männchen.
1: Was ist denn das für eine Woche? Irre, jetzt sind es 13 Punkte, die es zu schlagen gilt. Schauen wir mal, vielleicht kriegen wir morgen 14 hin. Ruft gerne an und zockt mit in dieser Woche. 0800 800 10 69.

0: Guten Morgen an diesem Mittwoch und heute heißt es Spitzenreiter, Spitzenreiter, ey, ey. Yes, Bayern ist und bleibt Hopfenland Nummer 1. Allerdings haben die Hopfenbauern gerade ordentlich zu kämpfen. Der Grund, weltweit wird etwas weniger Bier getrunken, deshalb bleibt mehr Hopfen übrig, als gebraucht wird. Trotzdem gilt, bayerischer Hopfen gehört zu den wichtigsten und besten der Welt und landet in Bieren auf allen Kontinenten. Da können wir durchaus stolz sein. Früher hieß es ja bei einer Werbung, wir sollen trinken, um einen Regenwald zu retten. Ich würde jetzt sagen, jedes Bier zählt. Wir retten jetzt einfach die Hopfenbauern. Prost.
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11: Heute fällt in Nürnberg eine wichtige Entscheidung für die Zukunft des Max-Morlock-Stadions. Der Stadtrat berät über den geplanten Umbau. Kurz vor der Sitzung hat die CSU-Fraktion vorgeschlagen, auch ein Interimstadion in Nürnberg prüfen zu lassen, damit der erste FC Nürnberg während der Bauzeit weiter in der Stadt spielen könnte. Als möglicher Standort wird unter anderem das Gelände am Nürnberger Flughafen genannt.
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12: Im Studio Lisa Schwarzkopf. Frankreich hat als erstes EU-Land ein Social-Media-Verbot für unter 15-Jährige beschlossen. Nach dem Senat hat am Abend auch die Nationalversammlung in Paris für das Gesetz gestimmt. Das Ganze gilt für neue Konten ab dem 1. September. Ziel soll sein, zum Beispiel vor Cybermobbing zu schützen. Das geplante Alkoholverbot an Bahnhöfen ab Oktober sorgt für gemischte Reaktionen. Der Vize der Bundesarbeitsgemeinschaft Wohnungslosenhilfe Kraus zum Beispiel warnt im Redaktionsnetzwerk Deutschland, für viele suchtkranke Obdachlose seien Bahnhöfe einer der wenigen geschützten Orte. Der mutmaßliche Todesschütze von Stade ist tot. Laut niedersächsischem Justizministerium starb der Mann durch Suizid. Hinweise auf ein Fremdverschulden gibt es nicht. Er wurde verdächtigt, 6 Menschen in einer Jugendhilfeeinrichtung erschossen zu haben. Hintergrund war wohl ein Sorgerechtsstreit. Drama um Florian Lipowitz bei der Tour de France. Der deutsche Hoffnungsträger ist beim Einzelzeitfahren schwer gestürzt und musste verletzt aufgeben. Erst letztes Wochenende war der zweifache dänische Toursieger Jonas Vingegaard nach einem Sturz verletzt ausgeschieden.
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10: Kurz nach 7:30, super chillig auf den Straßen. Momentan kommt ihr gut durch.
0: Blitzer.
10: Da hat sich hingegen ein bisschen was getan, denn Paul und Magda haben angerufen und melden gleich 2 Blitzer in Nürnberg. Einmal am Nordostpark in der 50er Zone und in der Regensburger Straße 100er Bereich, ebenfalls runter vom Gas. Wie immer Gas geben beim Melden, ruft uns an 0800 800 1069, wenn ihr noch weitere Blitzer für uns habt.
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10: Das Wetter bekommt von mir eine 1 mit sogar Sternchen, weil ich das Wetter aktuell sehr angenehm finde. Warum? Weil es einfach nicht so heiß ist. 25 Grad heute in der Spitze, dazu viel Sonnenschein, ein paar harmlose Wolken in dem Mix, was ja auch manchmal ganz gut tut, wenn mal die eine oder andere Wolke durchzieht. Und das Geile ist, genauso geht es bis mindestens Freitag weiter. Eben 1 mit Sternchen.
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Für die einen ist es das Buch, für mich persönlich der Eifinger. Und somit herzlich willkommen an diesem Mittwoch. Hier ist Energy, immer die besten neuen Hits. Erstmal wunderschönen guten Morgen. Es geht um Dinge, die man nur im Urlaub macht. Was das wiederum mit meinem Eifinger zu tun hat und worauf ihr im Urlaub so steht, das klären wir gleich.

0: Mittwoch, hier ist Energy. Immer die besten neuen Hits. Eine WhatsApp jagt die andere. Es ist euer Thema, denn es geht um Urlaub. Und es geht vor allen Dingen darum, was ihr nur im Urlaub macht. Hier schon die nächste von Verena.
1: Hallo, liebes Energy-Team.
0: Hi.
1: Ich gehe im Urlaub gefühlt überall in Badeschlappen hin. Ja. Oder barfuß. Bietet sich momentan aber auch an, weil ich mir ganz coole neue Badeschlappen gekauft habe.
0: Cool.
1: Und meine Nägel lackiere ich mir auch wesentlich öfter als zu Hause. Die meisten Frauen kennen das wahrscheinlich auch.
0: Fühle ich total. Also Flipflops werde ich nie wieder anziehen. Das habe ich zuletzt mit Anfang 20 getragen. Flipflops gehen gar nicht, aber Adiletten, da bin ich auch vorne mit dabei und die trage ich auch nur im Urlaub. Und hier schon die nächste WhatsApp von Sandra.
2: Guten Morgen, liebes Energy-Team. Und hiermit einen wunderschönen Start in den Tag. Ich muss jetzt noch einen halben Tag auf Arbeit, dann heißt es für mich 3 Wochen Urlaub.
0: Oh.
2: Und dazu fällt mir nur ein, dass ich mich in den 3 Tagen einen Chili-Milli-Look zeigen lasse und mich von Mama und Papa oder der Schwester bedienen lasse.
0: Das ist natürlich super, wenn man gleich seine Bediensteten dabei hat, dann kann der Urlaub starten. Sandra, vielen Dank für deine WhatsApp und wunderschönen Urlaub dir und

0: Es ist Mittwoch und da checken wir hier bei Energy immer so ab, was momentan auf Instagram, TikTok und Co. so viral geht. Nachdem Dana im Urlaub ist, wahrscheinlich das Handy auch aus hat, habe ich Ole bei mir im Studio. Und Ole hat ja auch immer das Smartphone in der Hand. Also klär uns auf, was geht momentan durch die Decke?
1: Ja, es ist ein ganz neuer Social-Media-Trend. Und zwar, ich weiß nicht, vielleicht kennst du noch den Hot Girl Summer oder den Brad Summer. Das waren so die Social-Media-Trends der letzten Jahre. Und das ist jetzt ganz neu aufgelegt worden. Und zwar gehen wir diesen Sommer alle ins Kloster. Es ist der Nun-Girl-Summer. Okay. Und zwar der Nonnensommer. Okay. Das Ganze hat den Ursprung in einem Podcast, der heißt Dominican Sisters Open Mic. Und da sprechen zwei Nonnen über ihr Leben im Kloster.
0: Okay.
1: Und das Ganze ist einfach so ein bisschen, ja, dafür da, in einer Zeit so des endlosen Scrollens und der schnellen Dopaminkicks so ein bisschen die Einfachheit im Leben zu feiern.
0: Mhm.
1: Ne? Also so ein bisschen als Gegenreaktion auf diese ganzen Dating-Apps und immer sich selbst optimieren zu müssen, immer online sein zu müssen. Einfach mal feste Rituale haben, so ein bisschen in Entschleunigung reingehen und digital fasten.
0: Okay, finde ich ehrlich gesagt gar nicht mal so verkehrt, aber muss man dazu ins Kloster jetzt gehen?
1: Nein,
0: muss man
1: das nicht.
0: Okay, weil sonst hätte ich gesagt, okay, der Urlaub 2026 sieht bei vielen wohl dann anders aus. Also anstatt Mallorca und Ballermann und so weiter, dann eher ins Kloster.
1: Ja.

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2: Und das, was heute in Franken wichtig ist, sagt euch Ole. 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Über DAB+, die Energy-App, energy.de oder euren Smartspeaker könnt ihr uns natürlich die ganze Zeit ganz normal weiterhören.
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3: Im Studio Lisa Schwarzkopf. Frankreich hat als erstes EU-Land ein Social-Media-Verbot für unter 15-Jährige beschlossen. Nach dem Senat hat am Abend auch die Nationalversammlung in Paris für das Gesetz gestimmt. Das Ganze gilt für neue Konten ab dem 1. September. Ziel soll sein, zum Beispiel vor Cybermobbing zu schützen. Das geplante Alkoholverbot an Bahnhöfen ab Oktober sorgt für gemischte Reaktionen. Der Vize der Bundesarbeitsgemeinschaft Wohnungslosenhilfe Kraus zum Beispiel warnt im Redaktionsnetzwerk Deutschland, für viele suchtkranke Obdachlose seien Bahnhöfe eine der wenigen geschützten Orte. In Hitlers Geburtshaus im österreichischen Braunau eröffnet heute ein neues Polizeizentrum. Der Staat hat das Gebäude 3 Jahre lang für rund 20 Millionen Euro umgebaut. Damit soll der frühere Treffpunkt für Rechtsextreme dauerhaft zum Behördenstandort werden. Drama um Florian Lipowitz bei der Tour de France. Der deutsche Hoffnungsträger ist beim Einzelzeitfahren schwer gestürzt und musste verletzt aufgeben. Erst letztes Wochenende war der zweifache dänische Toursieger Jonas Vingegaard nach einem Sturz verletzt ausgeschieden.
2: Die Lage hat sich bei uns in Franken ein bisschen beruhigt. Nichtsdestotrotz eine Meldung von der A73 Richtung Bamberg zwischen Fürth-Poppenreuth und Fürth-Rohnhof. Hier steht ein defekter LKW auf dem Standstreifen.
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2: Simon, vielen Dank für den neuesten. Er meldet in Nürnberg und zwar in der Sonnenstraße. Außerdem bei uns in der City, in der Hamburger, in der Erlen-Steng und im Nordostpark in der Fuzka-Zone wird ebenfalls geblitzt. Ruft an, wenn ihr noch weitere für uns habt. 0800 800 1069.
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2: Das da draußen wird wieder ein sehr sonniges Event werden, sogar noch sonniger als in den letzten Tagen. Ein paar harmlose Wolken, aber trotzdem in the mix. Das Ganze bei 25 Grad und das Coole ist, genauso geht's bis mindestens Freitag weiter.
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Es geht rein in den Mittwoch. Schön, dass ihr dabei seid. Guten Morgen. Gestern haben wir über die schönste Nebensache der Welt gesprochen. Ja, ein bisschen über... Und heute geht's um die andere schönste Nebensache der Welt. Richtig, Urlaub. Und wir holen euch gleich so ein bisschen Urlaubsfeeling ins Radio. 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

0: Sich einfach mal gehen lassen, das funktioniert meistens im Urlaub. Und somit herzlich willkommen an diesem Mittwoch. Hier ist Energy, immer die besten neuen Hits. Wir sind mitten in der Urlaubszeit. Da brauchen wir uns nichts vormachen, wenn ich so rausschaue in unsere Redaktion. Gähnende Leere, die meisten sind verreist. Und das ist völlig in Ordnung so, weil Urlaub tut nicht nur gut, um einfach mal runterzukommen, sondern man tut Sachen, die man eigentlich nur im Urlaub macht. Aber was ist es bei euch? Bei mir persönlich ist es einfach nur Frühstücken. Ich finde Frühstücken im Urlaub großartig. Unter der Woche frühstücke ich sowieso nicht. Am Wochenende komme ich eigentlich auch nicht dazu. Deswegen ist für mich Urlaub immer mit Frühstücken verbunden. Und vor allen Dingen, wenn ich den Eifinger habe. Weil auch nur im Urlaub esse ich Eier. Und wenn dann der Finger so gelb ist, ich weiß, klingt jetzt ein bisschen komisch, aber das ist für mich ehrlich gesagt Urlaub. Und ich habe heute Morgen schon mit Simon telefoniert. Auch er hat was ganz Besonderes im Urlaub.
1: Bei mir ist es so, dass ich nur im Urlaub nicht auf Geld achte. Also im normalen Leben bin ich schon jemand, der immer schaut, oh, was ist noch auf dem Konto, will ich oder kann ich mir Sachen überhaupt leisten. Im Urlaub kaufe ich mir wirklich alles, auch wenn es der größte Scheiß ist. Ja. Und ich weiß, ah, ich brauche das sowieso nie mehr. Ich gucke das einmal an und dann nie wieder.
0: Wie zum Beispiel so eine Karikatur von sich zeichnen lassen. Das würde ich wahrscheinlich hier zu Hause nie machen, aber im Urlaub, da bin ich eher anfällig. Deswegen kann ich das voll und ganz verstehen, Simon. Wie sieht's bei euch aus? Schickt uns gerne eine WhatsApp oder ruft uns an. Sagt uns, was ihr nur im Urlaub macht.

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1: Good morning, Freunde, und happy Pride. Ja, heute starten die Pride Weeks in Nürnberg. Das heißt, jetzt 2,5 Wochen wird Nürnberg ganz besonders bunt und ich freue mich drauf. Es gibt viele Aktionen in den Pride Weeks bei uns in der Region. Workshops, gemeinsame Picknicks, Diskussionen, Filmabende, Fitness, Fotoshootings, vieles, vieles mehr. Und schon mal notieren, das große Finale, die CSD-Demo in der Nürnberger Innenstadt. Riesenfest das ganze Wochenende, 8. August dann. Happy Pride. Und check mal die Website csd-nürnberg.de.
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0: guten Morgen an diesem Mittwoch und ich weiß nicht, ob ihr es wusstet, aber ihr seid in einer Liebeswoche.
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0: ist nämlich in dieser Woche Energy Love und da geht es um die ganz, ganz großen Liebeslieder. Und für mich einer der schönsten Liebeslieder, die in den letzten 10 Jahren rausgekommen ist, ist diese hier. If you ever wanna fall in love, Kian The Crow, if you ever wanna be and I'll be waiting. Ja, da kriegt selbst der harte Mönch mal ein bisschen Gänsehaut. Finde ich großartig, ist auch mit unter anderem dabei in unserem Stream of the Week Energy Love, aber auch diese Hits hier. Ah, Klassiker aus der 2000er Zeit. Aber auch ein bisschen was Modernes. Ja, und der Bruno, der darf nicht fallen. 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
15: Ab morgen müssen Autofahrer und Busfahrgäste in Fürth mehr Zeit einplanen. Die Kaiserstraße wird wegen Bauarbeiten am Abwasserkanal zwischen Neumannstraße und Austraße bis voraussichtlich Mitte September komplett gesperrt. Die Buslinien 178 und N18 fahren in dieser Zeit eine Umleitung. Die Haltestelle Neumannstraße entfällt, stattdessen hält die Linie 178 an der Haltestelle Kaiserstraße.
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16: Im Studio Lisa Schwarzkopf. Frankreich hat als erstes EU-Land ein Social-Media-Verbot für unter 15-Jährige beschlossen. Nach dem Senat hat am Abend auch die Nationalversammlung in Paris für das Gesetz gestimmt. Das Ganze gilt für neue Konten ab dem 1. September. Ziel soll sein, zum Beispiel vor Cybermobbing zu schützen. Das geplante Alkoholverbot an Bahnhöfen ab Oktober sorgt für gemischte Reaktionen. Der Vize der Bundesarbeitsgemeinschaft Wohnungslosenhilfe Kraus zum Beispiel warnt im Redaktionsnetzwerk Deutschland, für viele suchtkranke Obdachlose seien Bahnhöfe eine der wenigen geschützten Orte. In Hitlers Geburtshaus im österreichischen Braunau eröffnet heute ein neues Polizeizentrum. Der Staat hat das Gebäude 3 Jahre lang für rund 20 Millionen Euro umgebaut. Damit soll der frühere Treffpunkt für Rechtsextreme dauerhaft zum Behördenstandort werden. Drama um Florian Lipowitz bei der Tour de France. Der deutsche Hoffnungsträger ist beim Einzelzeitfahren schwer gestürzt und musste verletzt aufgeben. Erst letztes Wochenende war der zweifache dänische Toursieger Jonas Vingegaard nach einem Sturz verletzt ausgeschieden.
0: Die Lage halbwegs entspannt bei uns in Franken. Eine Meldung dennoch auf der A73 Richtung Bamberg, denn zwischen Fürth-Pappenreuth und Fürth-Ronhof, hier steht immer noch ein defekter LKW auf dem Standstreifen.
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0: Das sind gleich ein paar bei uns in Nürnberg. Einmal am Nordostpark in der 50er-Zone, außerdem in der Regensburger und in der Hamburger und auch in der Sonnenstraße in der 30er-Zone. Für mehr, ruft gerne durch 0800 800 1069. Danke.
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0: Es ist das Wetter zum Luftholen. Also für mich persönlich finde ich das großartig. Ich brauche keine über 30 Grad oder gar 40 Grad, wie wir das Ende Juni hatten. Heute sind es 25. Dazu wird es da draußen recht sonnig zur Sache gehen. Ein paar harmlose Wolken in the Mix. Und das Geile ist, genauso geht's bis mindestens Freitag weiter.
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Für die einen ist es das Buch, für mich persönlich der Eifinger. Und somit herzlich willkommen an diesem Mittwoch. Hier ist Energy, immer die besten neuen Hits. Erstmal wunderschönen guten Morgen. Es geht um Dinge, die man nur im Urlaub macht. Was das wiederum mit meinem Eifinger zu tun hat und worauf ihr im Urlaub so steht, das klären wir gleich.

0: jetzt? Also ich lehne mich mal ganz weit aus dem Fenster raus und sage, bei euch steht bestimmt noch der große Sommerurlaub an. Egal wo es hingeht, lasst es euch gut gehen und denkt immer dran, es gibt gewisse Sachen, die man eigentlich nur im Urlaub macht. Aber wie sieht es bei euch aus? Ich habe heute Morgen schon mit Nicole telefoniert.
1: Im Sommerurlaub nehme ich mir endlich mal Zeit, auf regionalen Märkten einkaufen zu gehen, jeden Stand abzulaufen, mir die Farben anzuschauen und wirklich darauf zu achten, worauf ich Lust habe und das danach zu verkochen.
0: Voll. Und es schmeckt dann immer ganz anders, weil man ja natürlich auch andere Verbindungen hat. Beispielsweise mit einem schönen Sommerurlaub, da schmeckt eine Zitrone auch ganz, ganz anders als hier bei uns in Deutschland. Und auch Laura hat uns eine WhatsApp geschickt.
2: Ich renne eigentlich nur den ganzen Tag im Schlafanzug rum und werde kaum produktiv. Ja, schönen Morgen noch und liebe Grüße, Laura.
0: Dankeschön, Laura. Schöne Grüße zurück und vielen Dank für deine WhatsApp. Ich kann das voll und ganz nachvollziehen. Bei mir ist es allerdings nicht der Schlafanzug, sondern es sind bei mir die Adiletten. Die ziehe ich wirklich nur im Urlaub am Strand an.

0: Guten Morgen.
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0: Ich finde das immer großartig. Jeden Tag aufs Neue gibt es eine Behauptung und wir alle können mitraten, ist es eben Fakt oder Fake? Dana ist im Urlaub, deswegen hat Ole die Behauptung.
2: Das ist richtig und ich sage, wir in Deutschland haben das Flaschenpfand erfunden.
0: Ja, das klingt sehr nach Deutschland, es klingt nach Bürokratie, es klingt nach Ordnung, aber es klingt auch ziemlich geil. Also ich muss ganz ehrlich sagen, Flaschenpfand bin ich auch ganz vorne mit dabei. Es gibt für mich nichts Schöneres, wenn ich meinen ganzen Flaschenpfand irgendwann mal zum Supermarkt bringe und nach diese Dinger in diesen Automaten reinstecke und einfach sehe, wie der Geldbetrag ins Unermessliche steigt. Deswegen kann ich mir vorstellen, dass das ein deutsches Ding ist. Ja, Fakt. Okay.
2: Na, dann löse ich mal auf die Euphorie. Ich habe behauptet, wir in Deutschland haben das Flaschenpfand erfunden. Das ist
1: Fake.
3: Oh nee.
2: Ist keine deutsche Erfindung. Das sind nämlich die Schweden gewesen. Und das schon vor über 140 Jahren.
0: Okay.
2: Ja, so habe ich auch geguckt. Und auch beim Dosenpfand sind die Schweden die ersten gewesen. Das haben wir dann auch einfach kopiert.
0: Und ich dachte, die hätten nur den Ikea erfunden.

0: Ja, ja, im Urlaub, da lassen wir uns alle ein bisschen gehen. Und es ist auch gut so, denn es gibt ja gewisse Sachen, die man nur im Urlaub macht. Was ist es bei euch? Ich habe heute Morgen schon mit Marion telefoniert und die hat mir Folgendes erzählt.
1: Also wenn ich in den Urlaub gehe, dann nehme ich mir immer richtig gerne voll viel Zeit fürs Frühstücken. Ja. Zu Hause habe ich dazu nämlich irgendwie nicht so Lust und auch nicht so viel Zeit. Wenn ich dann aber im Urlaub bin und am besten draußen bei Sonnenschein frühstücke, kann ich dann gerne auch mal 2 Stunden am Tisch sitzen.
0: Genau, Marion. Genau meine Rede. Ich liebe es auch zu frühstücken. Eigentlich sollten wir uns zusammentun. Also, wo geht's dieses Jahr hin für dich? 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
0: Alles, was heute wichtig ist, sagt euch Ole.
16: Heute fällt in Nürnberg eine wichtige Entscheidung für die Zukunft des Max-Morlock-Stadions. Der Stadtrat berät über den geplanten Umbau. Kurz vor der Sitzung hat die CSU-Fraktion vorgeschlagen, auch ein Interimstadion in Nürnberg prüfen zu lassen, damit der erste FC Nürnberg während der Bauzeit weiter in der Stadt spielen könnte. Als möglicher Standort wird unter anderem das Gelände am Nürnberger Flughafen genannt.
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17: Im Studio Lisa Schwarzkopf. Frankreich macht ernst. Für Kinder und Jugendliche unter 15 ist Social Media bald komplett verboten. Das hat das Parlament beschlossen. Ab September gilt es für neue Accounts. Bestehende sollen bis Anfang kommenden Jahres verschwinden. Auch Deutschland diskutiert über neue Regeln bei Instagram und Co. Die Bundesregierung will Betroffene von Terrorakten künftig besser unterstützen. Das Kabinett berät heute darüber, einen eigenen Beauftragten dafür einzusetzen. Außerdem geht es um mehr Cybersicherheit und darum, wie junge Unternehmen leichter an Kapital kommen können. Investoren setzen in Deutschland immer stärker auf Startups. Im ersten Halbjahr flossen laut EY knapp 5,3 Milliarden Euro, 14% mehr als vor einem Jahr. Am meisten Geld ging nach Berlin, danach folgen Baden-Württemberg und Bayern. Im Pariser Louvre öffnet die betroffene Galerie nach dem spektakulären Juwelenraub heute wieder. Juwelen werden dort vorerst aber nicht mehr gezeigt. Letzten Herbst wurden Teile der französischen Kronjuwelen gestohlen. 4 Männer wurden festgenommen, die Beute blieb verschwunden.
0: Da habe ich einmal die A73 für euch Richtung Bamberg zwischen Fürth-Poppenreuth und Fürth-Ronhof. Hier steht ein defekter LKW immer noch auf dem Standstreifen und es staut sich auf der B14 Richtung Nürnberg und zwar zwischen Stein- und Rednitzstraße.
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0: Auch da wird's nicht langweilig. Hier die aktuellsten für euch. Einige in Nürnberg, wie beispielsweise am Nordostpark in der 50er-Zone. Außerdem in der Regensburger, in der Erlenstengen und auch in der Hamburger Straße. Kommt noch mehr dazu, dann ruft uns an 0800 800 1069. Danke.
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0: Ja, die Morgenstunden, die sind noch recht frisch. Ich sitze auch aktuell noch mit einem Hoodie hier im Studio, aber den lege ich spätestens ab, sag ich mal, 10 Uhr ab. Dann wird es wieder richtig schön ordentlich warm werden. Also was heißt warm? 25 Grad, das ist eigentlich optimal meiner Meinung nach. Dazu viel Sonnenschein, paar harmlose Wolken in dem Mix und genau so geht's bis mindestens Freitag weiter.
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Zeit in dieser Woche. Es geht rein in den Mittwoch. Guten Morgen. Was hat Teddy Swims und ich gemeinsam? Anscheinend die Liebe zu Fahrrädern. Denn er hat am vergangenen Wochenende in Berlin auf dem Lollapalooza gespielt und ist mit einem ja irgendwie stylischen Fahrrad auf die Bühne gefahren. Und hier ist er mit seiner aktuellen Mr. Know It All. 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

Immer die besten neuen Hits, die gibt's von uns. Einen wunderschönen guten Morgen an euch, jetzt mit unserem Soundcheck kommt heute von Annika Russo und heißt Red Colored Glasses. Und sie ist der beste Beweis, dass der Sommer 2026 noch lang nicht vorbei ist. Denn das ist eine richtig schöne, sommerliche Pop-Indie-Nummer, ein bisschen verträumt. Es geht um Optimismus und halt eben um den Sommervibe. Ich will gar nicht so viel drüber sprechen. Hört euch lieber den Song an. Hier ist Annika Russo mit Red Colored Glasses.

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16: Und das, was heute in Franken wichtig ist, sagt euch Ole. Falls ihr uns heute Vormittag plötzlich nicht mehr über UKW hört, keine Sorge, das ist geplant. 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Über DAB+, die Energy App, energy.de oder euren Smart Speaker könnt ihr uns natürlich die ganze Zeit ganz normal weiterhören.
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17: Im Studio Lisa Schwarzkopf. Frankreich macht ernst. Für Kinder und Jugendliche unter 15 ist Social Media bald komplett verboten. Das hat das Parlament beschlossen. Ab September gilt es für neue Accounts. Bestehende sollen bis Anfang kommenden Jahres verschwinden. Auch Deutschland diskutiert über neue Regeln bei Instagram und Co. Die Bundesregierung will Betroffene von Terrorakten künftig besser unterstützen. Das Kabinett berät heute darüber, einen eigenen Beauftragten dafür einzusetzen. Außerdem geht es um mehr Cybersicherheit und darum, wie junge Unternehmen leichter an Kapital kommen können. Investoren setzen in Deutschland immer stärker auf Startups. Im ersten Halbjahr flossen laut EY knapp 5,3 Milliarden Euro, 14% mehr als vor einem Jahr. Am meisten Geld ging nach Berlin, danach folgen Baden-Württemberg und Bayern. Im Pariser Louvre öffnet die betroffene Galerie nach dem spektakulären Juwelenraub heute wieder. Juwelen werden dort vorerst aber nicht mehr gezeigt. Letzten Herbst wurden Teile der französischen Kronjuwelen gestohlen. 4 Männer wurden festgenommen, die Beute blieb verschwunden.
16: Da habe ich einmal die A73 für euch Richtung Bamberg zwischen Fürth-Poppenreuth und Fürth-Ronhof. Hier steht ein defekter LKW immer noch auf dem Standstreifen und es staut sich auf der B14 Richtung Nürnberg und zwar zwischen Stein- und Rednitzstraße.
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16: Auch da wird's nicht langweilig. Hier die aktuellsten für euch. Einige in Nürnberg, wie beispielsweise am Nordostpark in der 50er Zone. Außerdem in der Regensburger, in der Erlenstengen und auch in der Hamburger Straße. Kommt noch mehr dazu, dann ruft uns an 0800 800 1069. Danke.
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16: Das Wetter bekommt von mir eine 1 mit sogar Sternchen, weil ich das Wetter aktuell sehr angenehm finde. Warum? Weil es einfach nicht so heiß ist. 25 Grad heute in der Spitze, dazu viel Sonnenschein, paar harmlose Wolken in dem Mix, was ja auch manchmal ganz gut tut, wenn mal die eine oder andere Wolke durchzieht. Und das Geile ist, genauso geht es bis mindestens Freitag weiter. Eben 1 mit Sternchen.
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1: Good morning, Freunde, und happy Pride. Ja, heute starten die Pride Weeks in Nürnberg. Das heißt, jetzt 2,5 Wochen wird Nürnberg ganz besonders bunt und ich freue mich drauf. Es gibt viele Aktionen in den Pride Weeks bei uns in der Region. Workshops, gemeinsame Picknicks, Diskussionen, Filmabende, Fitness, Fotoshootings, vieles, vieles mehr. Und schon mal notieren, das große Finale, die CSD-Demo in der Nürnberger Innenstadt. Riesenfest das ganze Wochenende, 8. August dann. Happy Pride. Und check mal die Website csd-nürnberg.de.
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0: Na dann mal hoppiger Loppi rein mit uns in diesen Mittwochvormittag, oder? Hi, toll, dass ihr da seid. Ich bin Svelina und wir machen hier weiter in euren 10 Hits am Stück. Die laufen nämlich schon gleich mit der aktuellen Single von You Not Us hier in so guten 10 Minuten. Und jetzt Taylor Swift.
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standen Tobi und Gregor immer gemeinsam auf der Bühne als Junat, Ass. Und irgendwann hat Gregor gemerkt, es ist mir irgendwie zu doll, es ist mir alles zu viel. Jede Promotour, irgendwie auf Festivals spielen, alles zu viel. Mensch, ich möchte mich viel mehr aufs Produzieren von Musik konzentrieren. Und deswegen haben die jetzt den Deal, der eine macht immer schön die ganze Promo-Sache und produziert wird dann gemeinsam in Ruhe im Studio. Das heißt, auf der Bühne seht ihr nur noch Tobi, aber es ist immer noch ein Projekt von zwei großartigen, ganz lieben Menschen, die ganz tolle Musik zusammen machen. Junat Ass, jetzt für euch bei Energy immer die besten neuen Hits mit der aktuellen Single Flipside.

0: geht um Urlaub. Und es geht vor allen Dingen darum, was ihr nur im Urlaub macht. Hier schon die nächste von Verena.
1: Hallo, liebes Energy-Team.
0: Hi.
1: Ich gehe im Urlaub gefühlt überall in Badeschlappen hin.
0: Also Flipflops werde ich nie wieder anziehen. Das habe ich zuletzt mit Anfang 20 getragen. Flipflops gehen gar nicht. Aber Adiletten, da bin ich auch vorne mit dabei. Und die trage ich auch nur im Urlaub. Und hier schon die nächste WhatsApp von Sandra.
2: Ich muss jetzt noch einen halben Tag auf Arbeit, dann heißt es für mich 3 Wochen Urlaub.
0: Oh.
2: Und dazu fällt mir nur ein, dass ich mich in den 3 Tagen im Chili-Milli-Look zeigen lasse und mich von Mama und Papa oder Schwester bedienen lasse.
0: Das ist natürlich super, wenn man gleich seine Bediensteten dabei hat, dann kann der Urlaub starten.
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6: Mit Kai, hallo. Heute ist in Nürnberg Geduld gefragt, zumindest beim Shoppen. Wegen eines Warnstreiks bleiben viele Geschäfte geschlossen. Seit 10 Uhr demonstrieren auch die Beschäftigten des Einzel- und Versandhandels auf dem Lorenzer Platz. Die Gewerkschaft Verdi hat dazu aufgerufen. Sie fordert 220 Euro mehr Lohn und eine höhere Ausbildungsvergütung.
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7: Im Studio Lisa Schwarzkopf. Frankreich macht ernst. Für Kinder und Jugendliche unter 15 ist Social Media bald komplett verboten. Das hat das Parlament beschlossen. Ab September gilt es für neue Accounts. Bestehende sollen bis Anfang kommenden Jahres verschwinden. Auch Deutschland diskutiert über neue Regeln bei Instagram und Co. Die Bundesregierung will Betroffene von Terrorakten künftig besser unterstützen. Das Kabinett berät heute darüber, einen eigenen Beauftragten dafür einzusetzen. Außerdem geht es um mehr Cybersicherheit und darum, wie junge Unternehmen leichter an Kapital kommen können. Investoren setzen in Deutschland immer stärker auf Startups. Im ersten Halbjahr flossen laut EY knapp 5,3 Milliarden Euro, 14% mehr als vor einem Jahr. Am meisten Geld ging nach Berlin, danach folgen Baden-Württemberg und Bayern. Im Pariser Louvre ist die betroffene Galerie nach dem spektakulären Juwelendiebstahl seit heute wieder geöffnet. Juwelen werden dort vorerst aber nicht mehr gezeigt. Letzten Herbst wurden Teile der französischen Kronjuwelen gestohlen. 4 Männer wurden festgenommen, die Beute blieb verschwunden.
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6: Hallo auf die fränkischen Straßen, und da muss man sich manchmal die Frage stellen, was ist denn da los? Wir schauen auf die A3 Nürnberg Richtung Würzburg zwischen Nürnberg-Beringersdorf und Nürnberg-Nord. Da liegen mehrere Holzklötze. Nochmal die A3 jetzt Richtung Nürnberg zwischen Erlangen-West und der Raststätte Aurach-Süd. Da liegt eine Stoßstange auf der Fahrbahn. Fahrt vorsichtig. Und nochmal was gesehen? Ein Klappstuhl haben wir nämlich noch entdeckt für euch. Nürnberg Richtung Passau. Das ist die A3 zwischen Altdorf-Burgthann und Oberölsbach. Fahrt hier vorsichtig. Hier, wie gesagt, ein Klappstuhl auf der Fahrbahn. Gute Fahrt euch.
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6: Und das Ding da am Straßenrand, das ist weder ein Klappstuhl, noch eine Stoßstange, noch Holzklotz. Das könnten Blitzer sein, denn Fuß vom Gas geblitzt wird in Nürnberg auf der Kilianstraße, in Fürth auf der Waldstraße und Erlangen Werner von Siemens Straße. Mehr gesehen 0800 800 1069. Eure Hotline. Gute Fahrt.
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6: Kennt ihr den Film Täglich grüßt das Murmeltier? So komme ich mir momentan beim fränkischen Wetter vor. Denn die letzten Tage, 2 Tage, war es Sonne, Wolken und um die 20, 24 Grad. Heute ist es so, morgen ist es so, am Freitag wird es so sein und dann wird es aber besser werden. Gegen Freitagabend dann mehr Sonne und am Wochenende, da lösen wir den Fluch so.

0: Vielleicht noch nicht diese Woche, aber angeblich soll es nochmal richtig heiß werden bei uns im Sommer. Und wenn es so heiß ist, habt ihr vielleicht auch schon mal gedacht, boah, wenn ich mich jetzt einfach komplett in den Kühlschrank reinsetzen würde, was müsste ich alles rausräumen, damit es passt? Ja, vielleicht müsst ihr gar nicht so doll umräumen, denn Jakob aus den Energy News, es gibt was so Verrücktes Neues.
1: Ja, und es kommt wie immer, wenn es was Verrücktes Neues ist, aus Japan, natürlich. Der Menschenkühlschrank. Es gibt ihn jetzt wirklich, man hat ihn gebaut, ist so ungefähr 2 Meter hoch und da drin sind es 15 Grad. Platz wirklich für einen ganzen Menschen. Mhm. Da drin ist auch irgendwie noch so Luftstrom, der dann auf deinen Kopf direkt geht, auf deinen Nacken, wirklich so die neuralgischen Punkte abkühlt. Und es wird gesagt, du brauchst dann auch wirklich nur 3 Minuten da drin stehen, dann geht es dir schon deutlich besser, dann ist deine Kerntemperatur runtergekühlt und du bist wieder ganz entspannt. Das Ding ist, beim Preis bist du dann ein bisschen unentspannter, weil natürlich ist es teuer, das kostet umgerechnet fast 9.000 Euro.
0: Okay, das ist schon dolle und es kostet ja auch Strom und
1: ja,
0: sowas alles.
1: Ja, definitiv.
0: Weil dann doch vielleicht wieder, intrusive thoughts gewinnen, weil ich denke ja so oft dann irgendwie im Supermarkt, ich schiebe erstmal kurz die Milch hier einfach rüber und setz mich ins Kühlregal.
1: Ja, oder das.
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Boah, da habe ich mich aber gerade ertappt gefühlt. Habe ich noch nie vorher drüber nachgedacht, aber Somba hat hier bei Energy echt einfach einen Punkt getroffen. Also vielleicht kennt ihr das Gefühl auch. Wenn ihr einen neuen Crush auf jemand habt, ja, und ihr denkt so, boah, die Person möchte ich irgendwie mehr kennenlernen, vielleicht frage ich mal nach einem Date und auf einmal merkt ihr, ui, bin ich mir unsicher mit meinem Körper. Da habe ich aber viel dran auszusetzen. Was ist, wenn die Person zum Beispiel findet, dass meine Finger krumm sind? Oder ich irgendwie schiele auf einmal oder so. Und man hat so viele Unsicherheiten. Und ich habe das Gefühl, mein Körper ist noch nicht bereit, diese wundervolle Person anzusprechen. Da möchte ich euch ganz kurz mit auf den Weg gehen. Ihr seid wunderschön. Ihr seid so toll, wie ihr seid. Und niemand denkt über krumme Finger nach. Alle denken an das Glitzern in euren Augen, wenn ihr verliebt seid. Das will ich dazu sagen, ja? Somba hat einen ganzen Song dazu geschrieben. Der nimmt euch auch noch mal damit in Arm. My Body isn't ready jetzt für euch bei Energy mit

das an diesem fantastischen Mittwochvormittag. Ich freue mich sehr, dass ihr am Start seid. Ich bin Svelina. Hi, 10 jetzt am Stück gehen hier gleich weiter mit der unglaublichen Peggy Gou. Yes, ich liebe diese deutsche Frau in guten 10 Minuten. Und jetzt Kygo zusammen mit Khalid und Griffin.

Weiter geht's jetzt hier für euch bei Energy mit einer so unfassbar talentierten Frau, Peggy Gu. Die Frau hat erstmal Mode studiert und das heißt, jedes Outfit, was die anhat, da denke ich, Slay ist noch eine Untertreibung. Also wirklich wunderschön. Dann hat sie auch noch einen richtig guten Musikgeschmack, produziert selber Musik, legt auf. Seit 10 Jahren ist sie DJ, war die erste koreanische DJ, die im Berghain aufgelegt hat, zum Beispiel hier bei uns in Deutschland. Wirklich beeindruckende Frau und dann macht sie auch noch so gute Musik. Zusammen jetzt hier mit Ira Star bei Energy immer die besten Neuen.

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14: Mit Kai, hallo. Heute ist in Nürnberg Geduld gefragt, zumindest beim Shoppen. Wegen eines Warnstreiks bleiben viele Geschäfte geschlossen. Seit 10 Uhr demonstrieren auch die Beschäftigten des Einzel- und Versandhandels auf dem Lorenzer Platz. Die Gewerkschaft Verdi hat dazu aufgerufen. Sie fordert 220 Euro mehr Lohn und eine höhere Ausbildungsvergütung.
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15: Im Studio Lisa Schwarzkopf. Frankreich macht ernst. Für Kinder und Jugendliche unter 15 ist Social Media bald komplett verboten. Das hat das Parlament beschlossen. Ab September gilt es für neue Accounts. Bestehende sollen bis Anfang kommenden Jahres verschwinden. Auch Deutschland diskutiert über neue Regeln bei Instagram und Co. Sachsens Ministerpräsident Kretschmer kritisiert die Brandmauer und damit auch Kanzler Merz. Kretschmer sagt im Handelsblatt, wer noch über Brandmauern redet, hat die Zeichen der Zeit nicht erkannt. Merz hatte vor ein paar Tagen noch betont, die CDU werde nicht mit AfD und Linken zusammenarbeiten. Hitlers Geburtshaus in Braunau am Inn ist jetzt eine Polizeistation. Österreich hat das Haus umgebaut, damit es keine Pilgerstätte mehr für Neonazis ist. Die Polizeistation soll solche Besucher jetzt abschrecken. Im Oberallgäu sorgt ein möglicher Bärenbesuch aktuell für Aufregung. Experten untersuchen Spuren, die von dem Tier stammen könnten. Landwirte und Wanderer sollen vorsichtig sein. Es ist gut 3 Jahre her, dass zuletzt ein Bär in Deutschland in freier Wildbahn nachgewiesen wurde.
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14: Wir schauen auf die fränkischen Straßen. Servus und sehen, es sieht gut aus. Keine Störungsmeldungen gerade.
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14: Aber Blitzer haben wir gesichtet. Fuß vom Gas in Nürnberg. Gebietsenhofstraße wird geblitzt. Fürth, hintere Straße und in Erlangen am Europakanal. Weitere Blitzer entdeckt? Einfach eine WhatsApp schicken 0176 1069 und 4x8. Gute Fahrt.
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14: Also als ich heute Morgen unterwegs war mit dem Hund im Wald, da war es schon richtig frisch. Ich hatte eine lange Hose und ein T-Shirt an und mich hat's echt gefroren. Jetzt geht's und im Laufe des Tages ist das wahrscheinlich die richtige Kleiderwahl. Denn heute Sonne, Wolken und bis zu 24 Grad. Gegen Wochenende tausche ich dann die lange Hose wieder mit der kurzen Hose. Denn am Wochenende werden es bis zu 30 Grad in

0: hier wieder eure 10 Hits am Stück bei Energy. Und vorher gibt's einen kleinen Seriencheck und zwar zu der neuen Serie Elle. Ja, die läuft gerade nämlich auf Prime Video und ist die Vorgeschichte zu Legally Blonde, also dem Klassiker aus 2001 mit Reese Witherspoon, ne, die da Elle Woods spielt und dann in Harvard irgendwie Jura studiert und so. Und ich habe mich da sehr drauf gefreut, weil ich vor allem so Bock hatte auf die Looks, weil ich finde, die sind so 90er-Iconic-Looks. Und jetzt ist Kollegin Janet bei mir mit im Studio. Hi.
1: Hallöchen.
0: Du hast das schon geguckt. Ein bisschen lohnt sich das dann und geht vor allem mein Wunsch mit den Looks in Erfüllung.
1: Also ich finde, die Serie insgesamt lohnt sich auf jeden Fall. Ich bin jetzt gerade bei Folge 5 von 8. Heißt, das Finale habe ich noch nicht gesehen. Mhm. Da kann ich und werde ich auch nicht spoilern. Zu den Looks. Ich finde es sehr interessant. Also die Kostümbildnerin ist sehr auf diesen Grunge-Era-Look der 90er eingegangen. Mhm. Weil es spielt in Seattle. Es ist ein bisschen dunkler alles. Bisschen regnerischer. Und inmitten haben wir natürlich Elle Woods, die natürlich in ihrem klassischen, ikonischen Pink auftritt.
0: Ja, ja.
1: Was natürlich sehr krass heraussticht in dieser Serie. Ich finde die Serie
0: gut. Das ist aber spannend, weil damit habe ich zum Beispiel gar nicht gerechnet. Ich habe tatsächlich mit ganz, ganz viel Pink und Plüsch und was weiß ich was alles gerechnet. Das Interessante ist, dass diese Serie so doll Produktplatzierung gesponsert wurde, dass tatsächlich alle Looks ganz schnell nachgekauft werden können. Also da wurde ganz, ganz viel damit gearbeitet und das war so die Kritik, die ich im Vorhinein gelesen habe, dass das vielleicht Einfluss haben könnte doll auf die Serie. Kam mir das so vor?
1: Persönlich nicht. Es gab schon einige Produktplatzierungen von vor allem Luxusmarken, die natürlich dann entweder im Hintergrund oder sogar im Vordergrund sehr präsent waren. Es war aber nicht überfüllend, muss ich sagen.
0: Also jetzt nicht, dass es irgendwie mehr eine Dauerwerbesendung als eine Serie war?
1: Nee, das auf jeden Fall nicht. Da habe ich schon schlimmere Sachen auf jeden Fall gesehen. Aber es ist schon prägnant. So.
0: Ja.
1: Aber natürlich, es ist Elle Woods, sie wird viel Luxus tragen, auch ihre Eltern natürlich.
0: Okay, also wohl ganz geschickt gemacht. Auf der einen Seite große Werbeshow, die aber mit Handlung überzeugt. Das freut mich sehr. Elle auf Amazon Prime läuft gerade und das war unser Seriencheck hier bei Energy. Danke dir, Janet.
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Bei der Frau weiß ich auch nicht. Ich glaube, dass die von Sternzeichen Gänsehaut ist oder irgendwie sowas. Es geht weiter mit Florence and the Machine. Nicht umsonst bezeichnet das Internet sie gerne mal als Mother, also als Mutter, weil, oh Gott, wie viel Emotionen sie in ihre Texte und auch in ihre Stimme legen kann. Wirklich jede Trauer, jede Freude heute so sehr raus. Ich liebe den Song Shake It Out. Florence and the Machine, jetzt für euch bei Energy.

Heute haben wir es 12 Uhr Mittwochmittag. Toll, dass ihr dabei seid. Ich bin's, Felina. Hi. In den 10 Hits am Stück habe ich hier gleich für euch die aktuelle Single von Milo in guten 10 Minuten. Und jetzt One Republic.

lebt Energy-Star Milo in L.A. Er kommt ja aber eigentlich aus Belgien und deswegen ist dieser Song hier auch was Besonderes. Da hat er nämlich nochmal so einen kleinen Sprung zurück in seine belgische Heimat und in seine belgischen Wurzeln gemacht. Hat sich nämlich einen belgischen DJ gesucht, DJ-licious, und Milo zusammen eine neue Single rausgebracht, Forever Young, jetzt für euch bei Energy. Immer die besten neuen Hits.

0: bei Monopoly ist die offizielle Regel, in der ersten Runde darf nichts gekauft werden.
1: Hau ab mit Monopoly. Das hat bei mir in der Vergangenheit immer für Diskussionen, Streit und einfach nur Negatives ausgelöst. Und ich meine, dass es bei Monopoly noch nicht mal Regeln gibt. Also okay. Ich glaube, das so kann man gleich so spielen, wie man das möchte. Und dementsprechend sage ich einfach mal, dass es Fake ist.
0: Okay, dann löse ich mal auf. Ist
2: Fake.
0: Ja. Du liegst da ganz richtig.
1: Es gibt keine natürlich Regel.
0: Das würde ich jetzt nicht sagen. Ich glaube, eine Anleitung habe ich doch schon mal gelesen.
1: Okay.
0: Also da darf natürlich auch alles gekauft werden in der ersten Runde. Aber übrigens ist eigentlich eine Regel, wenn jemand auf eine Straße kommt und da nichts kaufen will, dann sagen die Regeln, dann wird die Straße versteigert.
1: Versteigert?
0: Ja. Dann muss man da so eine kleine Auktion halten.

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1: Mit Kai, hallo. Für Clubfans könnte heute ein wichtiger Tag sein. Der Nürnberger Stadtrat entscheidet über die Zukunft des Max-Morlock-Stadions. Im Gespräch ist jetzt auch ein Interimsstadion, damit der FCN während der Bauarbeiten weiter in Nürnberg spielen kann. Als möglicher Standort wird ein Gelände am Nürnberger Flughafen genannt.
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2: Im Studio Lisa Schwarzkopf. Frankreich macht ernst. Für Kinder und Jugendliche unter 15 ist Social Media bald komplett verboten. Das hat das Parlament beschlossen. Ab September gilt es für neue Accounts. Bestehende sollen bis Anfang kommenden Jahres verschwinden. Auch Deutschland diskutiert über neue Regeln bei Instagram und Co. Sachsens Ministerpräsident Kretschmer kritisiert die Brandmauer und damit auch Kanzler Merz. Kretschmer sagt im Handelsblatt, wer noch über Brandmauern redet, hat die Zeichen der Zeit nicht erkannt. Merz hatte vor ein paar Tagen noch betont, die CDU werde nicht mit AfD und Linken zusammenarbeiten. Hitlers Geburtshaus in Braunau am Inn ist jetzt eine Polizeistation. Österreich hat das Haus umgebaut, damit es keine Pilgerstätte mehr für Neonazis ist. Die Polizeistation soll solche Besucher jetzt abschrecken. Im Oberallgäu sorgt ein möglicher Bärenbesuch aktuell für Aufregung. Experten untersuchen Spuren, die von dem Tier stammen könnten. Landwirte und Wanderer sollen vorsichtig sein. Es ist gut 3 Jahre her, dass zuletzt ein Bär in Deutschland in freier Wildbahn nachgewiesen wurde.
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1: Schon wieder Mittagspause. Mittwochs Mittagspause. Und gute Nachrichten gibt's von den Straßen. Wir haben keine Störungsmeldungen für euch.
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1: Aber nicht so schnell in der Mittwochs-Mittagspause, sonst macht ihr Mimimi, wenn ihr den Blitzer nicht gesehen habt. Deswegen gibt's von uns die Blitzer. Fuß vom Gas in Nürnberg, auf der Hamburger Straße, auf der Firnsberger Straße und in Erlangen am Europakanal. Auch hier steht noch ein Blitzer. Mehr gesehen? Einfach anrufen 0800 800 1069. Gute Fahrt.
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1: Kennt ihr den Film Täglich grüßt das Murmeltier? So komme ich mir momentan beim fränkischen Wetter vor. Denn die letzten Tage, 2 Tage war es Sonne, Wolken und um die 20, 24 Grad. Heute ist es so, morgen ist es so, am Freitag wird es so sein und dann wird es aber besser werden. Gegen Freitagabend dann mehr Sonne und am Wochenende, da lösen wir den Fluch sozusagen auf.

0: Gleich starten hier wieder eure 10 Hits am Stück bei Energy, eurem Sender der Stars. Und da heißt es jetzt wieder, lasst sie durch, eure Pop-Spezialistin. Es gibt einen Notfalleinsatz für Pia.
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2: Heute mit einer kleinen Special-Ausgabe zu Ariana Grande und Ricky Alvarez. Die beiden sind ja sehr offensichtlich wieder ein Paar. Und sie haben sich eben schon mal gedatet, 2015. Da war Ricky nämlich Tänzer bei Aris Honeymoon-Tour und da haben sie sich auch das erste Mal kennengelernt. Die beiden haben dann bis 2016 gedatet. Danach haben sie sich getrennt, aber im Freundschaftlichen, also alles gut. Er hat auch weiterhin für Ari gearbeitet, unter anderem als Fotograf und auch als Co-Regisseur. Es gibt auch viele Gerüchte, dass ein paar Songs über ihn sein sollen, zum Beispiel Moonlight, Into You und natürlich auch der hier. Thank You Next ist ja über alle ihre Ex-Boyfriends. Das erste Mal 2026 wurden sie quasi zusammen gesehen bei ihrem Austin-Konzert von ihrer Eternal Sunshine Tour, auf der sie sich ja gerade befindet. Da war Ricky eben anwesend. Und seitdem verändert ja Ari auch immer den Text von Thank You Next, wenn es um Ricky geht. Und jedes Mal gibt es eine andere Strophe dazu. Also irgendwie ganz süß, dass die beiden wieder zusammen sind. Wahrscheinlich waren sie auch einfach weiter im Kontakt, weil die ja eben im Guten auseinandergegangen sind. Aber schon krass, nach 10 Jahren ist sie also wieder mit ihrem Ex zusammen.
3: Schon krass, ne? Nach 10 Jahren zurück zum Ex, weiß ich nicht, müsst ihr euch mal überlegen, ob ihr das machen würdet. Aber ich habe auf jeden Fall auf Social Media schon Videos gesehen von Leuten, die gesagt haben, eigentlich wollte ich für Ariana herkommen, jetzt bin ich für den Gossip da, weil ich diese eine Zeile hören möchte auf den Konzerten. Finde ich schon krass.
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gerade erst am Wochenende gesehen, und zwar auf dem Perukaville Festival, präsentiert von Energy, das ganze Ding natürlich. Und Fastboy, die Sets sind immer was ganz Besonderes, denn die legen nicht einfach nur auf, haben da irgendwie die DJ-Decks aufgebaut. Nee, da stehen auch immer Drumpads und dann wird live gesungen und performt und Keyboard und überhaupt. Und das ist schon sehr, sehr beeindruckend, was da alles auf der Bühne passiert. Fastboy, jetzt für euch mit Beautiful Life bei Energy, immer die besten neuen Hits.

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1: Uhr, falls euer Magen bis hierhin schon einmal gesagt hat, weil er Hunger hat, dann hat er recht, dann ist es langsam Zeit für die Mittagspause. Dazu laufen hier die 10 jetzt am Stück, gleich mit der aktuellen Single von Gracie Abrams, jetzt Alex Warren und ich bin's, Felina. Hi!

neue Album ist da und die Tour dazu, passend auch schon angekündigt, wird eine Welttournee mit so vielen Arenen, die sie spielen wird. Es geht um Energy Star Gracie Abrams. Sie hat aber auch schon gesagt, sie will trotzdem versuchen, dass das intim sich anfühlt. Also ja, wie so eine Clubtour, aber auf Arena-Größe. Bin ich gespannt, wie sie das umsetzen will. Ihre aktuelle Single Hit The Wall, jetzt für euch bei Energy, immer die besten neuen Hits.

0: geht um Urlaub. Und es geht vor allen Dingen darum, was ihr nur im Urlaub macht. Hier schon die nächste von Verena.
1: Hallo, liebes Energy-Team.
0: Hi.
1: Ich gehe im Urlaub gefühlt überall in Badeschlappen hin.
0: Also Flipflops werde ich nie wieder anziehen. Das habe ich zuletzt mit Anfang 20 getragen. Flipflops gehen gar nicht. Aber Adiletten, da bin ich auch vorne mit dabei. Und die trage ich auch nur im Urlaub. Und hier schon die nächste WhatsApp von Sandra.
2: Ich muss jetzt noch einen halben Tag auf Arbeit. Dann heißt es für mich 3 Wochen Urlaub.
0: Oh.
2: Und dazu fällt mir nur ein, dass ich mich in den 3 Tagen im Chili-Milli-Look zeigen lasse. Und mich von Mama und Papa oder der Schwester bedienen lasse.
0: Das ist natürlich super. Wenn man gleich seine Bediensteten dabei hat, dann kann der Urlaub starten.
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22: Mit Kai, hallo. Mitten in der Nacht vom Glockenschlag geweckt werden? Das soll in Nürnberg künftig seltener passieren. Die Stadt plant, historische Turmuhren technisch umzurüsten. Dadurch verstummt der Glockenschlag künftig zwischen 22 und 6 Uhr. Tagsüber schlagen die Uhren aber wie gewohnt weiter. Die ersten Anlagen sollen noch in diesem Jahr umgebaut werden.
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23: Im Studio Lisa Schwarzkopf. Die Startup-Kultur nimmt in Deutschland immer mehr Fahrt auf. In den ersten 6 Monaten des Jahres wurden über 3000 junge Unternehmen gegründet, so viele wie noch nie. Die Bundesregierung will die Szene jetzt weiter pushen. So sollen zum Beispiel Investitionen in neue Unternehmen leichter werden. Frankreich macht ernst. Für Kinder und Jugendliche unter 15 ist Social Media bald komplett verboten. Das hat das Parlament beschlossen. Ab September gilt es für neue Accounts. Bestehende sollen bis Anfang kommenden Jahres verschwinden. Auch Deutschland diskutiert über neue Regeln bei Instagram und Co. Steuerfahnder durchsuchen offenbar gerade die Zentrale der Deutschen Bank in Frankfurt. Laut Welt geht's um den Verdacht der Steuerhinterziehung mit Cum-Cum-Geschäften. Das sind zwar nicht per se illegale, aber dubiose Aktiendeals, mit denen Gewinne maximiert und Steuern gespart werden sollen. Es ist quasi das deutsche Mini-Olympia. Mit einer Party werden in Hannover heute die Finals eröffnet. In den nächsten Tagen werden über 140 deutsche Meistertitel in 24 Sportarten vergeben. Die Wettkämpfe starten morgen. Bei vielen ist der Eintritt frei.
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22: Wir schauen auf die fränkische Straßen. Zwei Meldungen haben wir von den Autobahnen. Einmal die A6 Nürnberg Richtung Amberg zwischen dem Kreuz Nürnberg-Ost und dem Kreuz Altdorf. Hier Gefahr durch Gegenstände auf der Fahrbahn. Und die A9 Berlin Richtung Nürnberg zwischen Schneidach und Laufersbruck ist der rechte Fahrstreifen blockiert. Da steht ein defekter LKW.
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22: Zweimal in Nürnberg haben wir Blitzer gesichtet, und zwar in der Firnsberger Straße und in der Öser Straße. Und in Fürth steht ein Blitzer auf der Herrnstraße. Habt ihr noch mehr gesehen? 0800 800 1069, eure Hotline. Gute Fahrt.
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22: Also als ich heute Morgen unterwegs war mit dem Hund im Wald, da war es schon richtig frisch. Ich hatte eine lange Hose und ein T-Shirt an und mich hat's echt gefroren. Jetzt geht's, und im Laufe des Tages ist das wahrscheinlich die richtige Kleiderwahl. Denn heute Sonne, Wolken und bis zu 24 Grad. Gegen Wochenende tausche ich dann die lange Hose wieder mit der kurzen Hose.

0: Wochenende war wieder mal Perucaville, präsentiert von Energy, also größtes EDM-Festival in Deutschland. Wir waren für euch vor Ort, haben uns die DJs geschnappt und wir haben den Gossip mitgebracht.
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0: Denn abgesehen von wirklich Knallersets auf so vielen verschiedenen atemberaubenden Bühnen, sind wir ja auch für euch da, um ein bisschen mal unsere Energy Star DJs auszuquetschen. Und unter anderem wollten wir gerne von den Stars wissen, gibt es einen Song, da seid ihr so ein bisschen neidisch, den hättet ihr vielleicht gerne selber geschrieben, aber ja, am Ende hat es vielleicht nicht geklappt. Und da hat uns Fee, aka Felix Jehn, verraten, ja, er hatte da mal ein Angebot auf dem Tisch liegen von einer gewissen Bibi Rexha, als sie noch so ganz neu im Game war. Und den, tja, hat er sich dann ein bisschen angeguckt. Das lief für ihn so.
2: Okay, der Song ist richtig geil, aber ich krieg den nicht in das Gewand wie Cheerleader und Ain't Nobody, was damals so mein Signature-Sound war. Und dann habe ich 2 Wochen überlegt und nach 2 Wochen war ich so, okay, scheiß drauf. Der Song ist so geil, ich will's machen. Und dann kam leider nur aus New York eine E-Mail zurück. Leider schon weg, G-Eazy macht den jetzt.
0: Und jetzt wisst ihr, welcher Song das ist.

0: Wisst ihr es? Felix Jähn hätte eigentlich die Chance gehabt, diesen Song hier zu machen. Und weil er 2 Wochen überlegt hat, war das einfach ein Tick zu lange und dann hat sich den G-Eazy geschnappt und ist ein Welthit geworden. Ja, das haben wir für euch auf dem Perukaville erfahren. Noch mehr Gossip findet ihr auf unserer Insta-Seite checkmyenergy_.de. 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

Dieser Song hier hat wirklich die Musikgeschichte verändert. So ein legendäres Ding bei Energy jetzt für euch. MGMT mit Kids. Ich liebe den Song und das Krasseste an dem ist halt, dass wirklich alle Genres diesen Song auch so lieben. Ist ja eigentlich so ein Indie-Pop-Song und dann kam aber wirklich aus allen Genres Künstler und gesagt, will ich auch nochmal was mitmachen. Ob es Mac Miller im Rap ist oder irgendwie die Pet Shop Boys oder Sebastian Ingrosso, also EDM, ja, alle haben daraus nochmal ihre Version gebastelt. Völlig zu Recht. Klingt alles geil. MGMT mit Kids, jetzt für euch bei Energy.

18 Uhr haben wir es und wir gehen rein in den Mittwochnachmittag, drehen hier gleich ein bisschen die Sommerlaune auf und zwar mit The Bowser Magnetic in guten 10 Minuten. Und jetzt erstmal eine kleine Gemütlichkeit uns reinfahren in die Ohren, Olivia Dean.

absolute Sommergefühle gibt's jetzt für euch in einem einzigen kleinen Song drin. Und der ist noch relativ neu, aber jetzt einfach schon absolut gesetzt für meine Sommerplaylist. The Bowser mit Magnetic. Ganz, ganz geiler Sound jetzt bei Energy. Immer die

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18: Mit Kai, hallo. In Nürnberg wird ab heute wieder ein buntes Zeichen für Vielfalt gesetzt. Mit der Pride Week starten über 80 Veranstaltungen in der ganzen Stadt. Von Kultur und Workshops bis zu Konzerten und Partys. Das diesjährige Motto lautet Nürnberg liebt. Startschuss ist im neuen Museum und der Höhepunkt, der ist Anfang August dann, wenn der Christopher Street Day mit einer großen Parade durch die Nürnberger Innenstadt zieht.
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19: Im Studio Gisa Weber. Die Nachfolge für Jens Spahn als Fraktionschef der Union im Bundestag steht offenbar. Kanzleramtschef Thorsten Frey soll das Amt übernehmen. Darauf haben sich die Unionschefs Merz und Söder geeinigt. Das berichten mehrere Medien. Wer für ihn im Kanzleramt übernimmt, ist aber noch offen. KI-Modelle des ChatGPT-Konzerns OpenAI haben sich ungeplant als Hacker selbstständig gemacht. Die künstliche Intelligenz ist bei einem Test aus der eigentlich abgeschotteten Umgebung aus und in die Systeme einer anderen KI-Firma eingebrochen. OpenAI will jetzt die Sicherheitsvorkehrungen verstärken. In München wird heute der Opfer des rassistischen Anschlags am Olympia-Einkaufszentrum gedacht. Bundespräsident Steinmeier spricht bei der Gedenkfeier. Um 17.51 Uhr gibt es eine Schweigeminute. Vor genau 10 Jahren wurden 9 junge Menschen mit Migrationshintergrund von einem 18-Jährigen erschossen. Der spanische WM-Held Lamine Yamal hat auch eine Frankfurter Modemarke zum Jubeln gebracht. Beim Feiern nach dem Finale war auf TV-Bildern immer wieder der Bund seiner Unterhose zu sehen. Wenig später war die Buchse im Netz komplett ausverkauft.
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18: Aufgepasst, es dauert ein bisschen länger. Stop and Go haben wir einmal auf der B2 bei Reut Richtung Nürnberg. Und zwar zwischen Herosberg und Nürnberg Nord. Da dauert es ein bisschen länger. Und auf der Erlanger Straße der B4 in Nürnberg. Auch hier Stop and Go zwischen der Kilianstraße und der Marienbergstraße.
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18: Teuer wird's. Blitzer haben wir gesichtet in Nürnberg. Giebitzenhofstraße, Fuß vom Gas und in Fürth auf der Facherstraße. Auch hier steht noch ein Blitzer. Mehr gesehen? Schickt uns einfach eine WhatsApp 0176 1069 und 4x8. Gute Fahrt.
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18: Kennt ihr den Film Täglich grüßt das Murmeltier? So komme ich mir momentan beim fränkischen Wetter vor. Denn die letzten Tage, 2 Tage war es Sonne, Wolken und um die 20, 24 Grad. Heute ist es so, morgen ist es so, am Freitag wird es so sein und dann wird es aber besser werden. Gegen Freitagabend dann mehr Sonne und am Wochenende, da lösen wir den Fluch sozusagen auf.

0: Boah, jetzt kommt ein Thema, da habe ich wirklich mehrere Meinungen dazu. Da könnte ich mit mir selber stundenlang drüber diskutieren. Deswegen habe ich mir da jemanden gesucht, der komplett im Thema drin ist und mir ein bisschen helfen kann beim Aufarbeiten. Jakob aus den Energy News. Social Media Verbot. Ich meine, für mich selber wäre das wahrscheinlich total sinnvoll, wenn mir das jemand wegnehmen würde. Aber wenn es das Gesetz macht, weiß ich nicht. Jakob, ja, du musst das mal bitte ganz schlau aufklären hier.
1: Wir gucken zu unseren Nachbarn nach Frankreich, denn die haben jetzt als allererstes EU-Land wirklich beschlossen, Social Media Verbot für Jugendliche, alle unter 15. Also TikTok, Insta und so weiter ist tabu, YouTube wahrscheinlich auch. Und die große Frage wird am Ende sein, halten sich denn alle dran? Denn Australien hat das ja schon länger und ja, da hat man ja inzwischen gecheckt, oh, die Jugendlichen sind ja so schlau, die umgehen die Verbote einfach. Die suchen sich alternative Apps, neue Apps, die quasi von dem Verbot nicht betroffen sind oder ganz andere Workarounds und irgendwie sind am Ende nur die Erwachsenen happy, weil sie denken, dass die Jugendlichen dann kein Social Media mehr haben. So, also wie gesagt, das ist die große Frage, ob das jetzt da auch so werden wird und was wir am Ende machen, denn bei uns in Deutschland wird ja auch immer noch diskutiert, welche Art von Verbot oder Einschränkung möchten wir denn haben? Da gibt es einen Haufen Vorschläge, aber immer noch keine Entscheidung.
0: Ja, ich war am Anfang natürlich sehr, sehr großer Fan von dieser Idee, weil es mir selber so auf den Nerv geht, dass ich so viel auf Social Media bin.
1: Ja.
0: Aber auf der anderen Seite kannst du halt auch Kindern und Jugendlichen nicht verbieten, teilzunehmen an öffentlichen Orten und das Internet gehört da einfach mittlerweile dazu. Also das ist, ich finde es sehr, sehr schwierig.
1: Ja, eine Kommunikationsplattform, das darf man auch immer nicht vergessen. Eben. Das ist wie wenn man früher uns, als wir noch kein Internet hatten, das Telefon hätte weggenommen. So.
0: Absolut, genau. Oder davor keine Briefe schreiben.
1: Genau.
0: Oder davor nicht auf den Marktplatz gehen.
1: So, Markt. Gefährlich.

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euch mit Energy Star Austies, die eine wirklich sehr, sehr heartbroken Single rausgebracht hat. Auch ein bisschen neuer Sound, mehr gitarrenlastig, so countryartig und nicht mehr ganz so Disco-Vibes. The Art of Letting Go, also die Kunst, etwas gehen zu lassen, jetzt für euch. Und wenn ihr sagt, ich brauche ein bisschen mehr Liebe, weniger Herzschmerz, dann gönnt euch mal unseren Energy Stream Energy Love über energy.de und auch über die Energy App. Und ihr könnt es natürlich auch eurem Smart Speaker sagen. Sagt Energy, spiel Energy Love und dann wird's richtig romantisch. 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

18 Uhr, Mittwochnachmittag, heute mit mir, Armani. Ich bin gut drauf, ich habe gute Musik dabei. Jack Dean in 10 Minuten, jetzt Justi, Jagdstyle und Jon mit Turn the Lights Off.

Stadt oder Team Dorf? Hier spalten sich ja oft die Meinungen, aber eigentlich kann man ja auch beides mögen. Zum Beispiel Energy Star und Sänger Jack Dean ist in einem ländlichen Bereich aufgewachsen, wohnt jetzt aber in London. Also mega der Energy Shift und das merkt man noch ein bisschen in seiner Musik. Das bisschen von allem, was dabei im Vibe. Hier ist Mercy. 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Wicked.

0: bei Monopoly ist die offizielle Regel, in der ersten Runde darf nichts gekauft werden.
1: Hau ab mit Monopoly. Das hat bei mir in der Vergangenheit immer für Diskussionen, Streit und einfach nur Negatives ausgelöst. Und ich meine, dass es bei Monopoly noch nicht mal Regeln gibt. Also ich glaube, das kann man so spielen, wie man das möchte. Und dementsprechend sage ich einfach mal, dass es fake ist.
0: Okay, dann löse ich mal auf. Ist
2: fake.
0: Ja. Du liegst da ganz richtig.
1: Es gibt keine Regel.
0: Das würde ich jetzt nicht sagen. Ich glaube, eine Anleitung habe ich doch schon mal gelesen.
1: Okay.
0: Also da darf natürlich auch alles gekauft werden in der ersten Runde. Aber übrigens ist eigentlich eine Regel, wenn jemand auf eine Straße kommt und da nichts kaufen will, dann sagen die Regeln, dann wird die Straße versteigert.
1: Versteigert?
0: Ja. Dann muss man da so eine kleine Auktion halten normalerweise.
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13: Mit Kai, hallo. Für Clubfans könnte heute ein wichtiger Tag sein. Der Nürnberger Stadtrat entscheidet über die Zukunft des Max-Morlock-Stadions. Im Gespräch ist jetzt auch ein Interimsstadion, damit der FCN während der Bauarbeiten weiter in Nürnberg spielen kann. Als möglicher Standort wird ein Gelände am Nürnberger Flughafen genannt.
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2: im Studio Gisa Weber.
14: Kanzleramtschef Thorsten Frey soll neuer Fraktionschef der Union im Bundestag werden. Darauf haben sich CDU-Chef Merz und der CSU-Vorsitzende Söder laut mehreren Medien geeinigt. Die Fraktion soll Frey nächste Woche wählen. Der bisherige Fraktionschef Spahn war nach der Debatte über seine Vaterschaft per Leihmutter zurückgetreten. Neue KI-Modelle von OpenAI haben genau das getan, wovor viele Experten schon lange warnen. Sich ungeplant selbstständig gemacht und einen Hackerangriff gestartet. Bei einem Probelauf ist die Software aus der Testumgebung aus und ins System einer anderen Firma eingebrochen. Genau 10 Jahre nach dem rassistischen Anschlag wird in München heute der neuen Opfer gedacht. Bundespräsident Steinmeier spricht am Denkmal vor dem Olympia-Einkaufszentrum. Um 17.51 Uhr gibt es eine Schweigeminute. Die Familien der Toten haben die Gedenkfeier organisiert. Es ist quasi das deutsche Mini-Olympia. Mit einer Party werden in Hannover heute die Finals eröffnet. In den nächsten Tagen gibt es über 140 deutsche Meisterschaften in 24 Sportarten. Die Wettkämpfe starten morgen. Bei vielen ist der Eintritt frei.
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13: Gut sieht's aus auf den fränkischen Straßen. Freie Fahrt habt ihr. Keine Störungsmeldungen. Yeah!
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13: Aber Blitzer haben wir gesehen. Fuß vom Gas, sonst wird's teuer. In Nürnberg auf der Gebersdorfer Straße wird geblitzt und auf der Schafhofstraße. Auch da stehen sie und blitzen. Habt ihr weitere Blitzer gesehen? Einfach anrufen 0800 800 1069. Das ist eure Hotline und wir wünschen euch eine gute Fahrt.
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13: Und auf den heutigen Tag können wir abhaken, wettertechnisch wie die letzten beiden Tage. Sonne, Wolken und um die 24 Grad. Und morgen, ich sag's euch ganz ehrlich, morgen wird's genauso. Morgen machen wir einfach Copy-Paste der letzten Tage. Freitag dann auch Copy-Paste, allerdings mit einer kleinen Verbesserung. Die Temperaturen gehen ein bisschen weiter nach oben, denn am Wochenende, da wird's dann richtig gut. 30 Grad und vielleicht ein bisschen mehr und Sonne pur.

0: Ist das jetzt eine Marke oder ist das ein deutscher Künstler? 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Ja, genau diese Frage haben wir letztens Energy Star Tyler im Interview gestellt. Falls ihr den Song geil fandet, ihr neues Album kommt Freitag raus. Wir können es auch kaum erwarten. In der Zwischenzeit haben wir mal mit ihr ein kleines Spiel gespielt. Deutscher Artist oder Brand. Wir sagen ihren Namen und sie sagt, was sie denkt, was es ist. Hört selber mal rein.
1: 6 p.m.
2: Das Artist.
1: That's a brand.
2: The brand. Mm-hmm. Guys, if you need an artist name, 6 p.m. is a hard name.
1: It is, right?
2: 6 p.m.
1: Fast Boy.
2: Fast Boy. Is that an artist?
1: Yes. Pashanim.
2: Pashanim. Huh?
1: Pashanim.
2: Pashanim. That's a brand.
1: No, it's an artist.
2: Failing
0: ich finde, so schlecht hat sie sich gar nicht geschlagen. Wenn ihr wissen wollt, wie das Spiel ausgegangen ist, checkt auf unserer Insta-Seite ab, energy.de. Und ey, hat sie nicht recht oder hat sie recht? 6 p.m. als Artistname kommt sehr

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0: 14 Uhr Mittwochnachmittag, heute mit mir, Armani, und ich habe gute Musik dabei. Ray Dalton hören wir in 10 Minuten, jetzt hören wir Tampa City mit Self Aware.
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Vor seinem großen musikalischen Durchbruch war Energy-Star Ray Dalton Tennislehrer. Und ich sage, was ist das für ein Flex, wenn du heutzutage sagen kannst, ey, wisst ihr, wer mir Tennis beigebracht hat? Ray Dalton. Richtig nice. Jetzt hören wir seine Musik, hier ist Go That High. 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

0: es geht um Urlaub und es geht vor allen Dingen darum, was ihr nur im Urlaub macht. Hier schon die nächste von Verena.
1: Hallo liebes Energy-Team.
0: Hi.
1: Ich gehe im Urlaub gefühlt überall in Badeschlappen hin.
0: Also Flipflops werde ich nie wieder anziehen. Das habe ich zuletzt mit Anfang 20 getragen. Flipflops gehen gar nicht, aber Adiletten, da bin ich auch vorne mit dabei und die trage ich auch nur im Urlaub. Und hier schon die nächste WhatsApp von Sandra.
2: Ich bin jetzt noch einen halben Tag auf Arbeit, dann heißt es für mich 3 Wochen Urlaub.
0: Oh.
2: Und dazu fällt mir nur ein, dass ich mich in den 3 Tagen mit dem Chili-Milli-Look zeigen lasse und mich von Mama und Papa oder der Schwester bedienen lasse.
0: Das ist natürlich super, wenn man gleich seine Bediensteten dabei hat, dann kann der Urlaub starten.
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0: Mit Kai, hallo. Beim Nürnberger Boschwerk wächst die Sorge um die Zukunft. Die IG Metall warnt jetzt, dass der Standort mit rund 1700 Beschäftigten in Gefahr sein könnte. Hintergrund ist die Krise in der Automobilindustrie. Nach Angaben der IG Metall droht langfristig sogar das Aus des Werks, wenn keine neuen Zukunftsprodukte nach Nürnberg kommen. Bosch selbst hat sich zu den Befürchtungen bislang nicht geäußert.
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19: Im Studio Gisa Weber. Kanzleramtschef Thorsten Frey soll neuer Fraktionschef der Union im Bundestag werden. Darauf haben sich CDU-Chef Merz und der CSU-Vorsitzende Söder laut mehreren Medien geeinigt. Die Fraktion soll Frey nächste Woche wählen. Der bisherige Fraktionschef Spahn war nach der Debatte über seine Vaterschaft per Leihmutter zurückgetreten. Neue KI-Modelle von OpenAI haben genau das getan, wovor viele Experten schon lange warnen. Sich ungeplant selbstständig gemacht und einen Hackerangriff gestartet. Bei einem Probelauf ist die Software aus der Testumgebung aus und ins System einer anderen Firma eingebrochen. Genau 10 Jahre nach dem rassistischen Anschlag. Es ist quasi das deutsche Mini-Olympia. Mit einer Party werden in Hannover heute die Finals eröffnet. In den nächsten Tagen gibt es über 140 deutsche Meisterschaften in 24. Sportarten. Die Wettkämpfe starten morgen. Bei vielen ist der Eintritt frei.
0: Kia. Bin ich schon unterwegs? Auch da stehen sie, die Schlingel. Noch was gesehen? Schickt uns schnell eine WhatsApp. Eure Nummer dafür ist die 0176 1069 und 4x8. Gute Fahrt.
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0: Kennt ihr den Film Täglich grüßt das Murmeltier? So komme ich mir momentan beim fränkischen Wetter vor. Denn die letzten Tage, 2 Tage war es Sonne, Wolken und um die 24 Grad. Heute ist es so.

Morgen ist es so, am Freitag wird es so sein und dann wird es aber besser werden. Gegen Freitagabend dann...

ich habe sie gefunden, die ultimative Green Flag Liste fürs Date. 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Wir reden ständig darüber, was beim Dating nicht mehr geht. Red Flag hier, Red Flag da, aber viel wichtiger, woran merkt man eigentlich, dass jemand ein guter Fang ist? Ich habe mal meine ganz persönliche Green Flag Liste erstellt. Erstens, sie hat bei der WM nicht Argentinien unterstützt. Sorry, aber das sagt so viel über den Charakter aus, außer natürlich, die Person kommt aus Argentinien, dann gibt es natürlich eine Ausnahmegenehmigung. Zweitens, Sprachnachrichten sind maximal 90 Sekunden lang. Eine Sprachnachricht ist kein Podcast. Wenn ich einen Podcast hören will, gehe ich in die Energy App. Drittens, sie oder er schickt dir einfach random Memes. Humor, Leute, ihr, muss ich gar nicht viel zu sagen. Oder wenn ihr den gleichen Humor habt und wenn du auf meine Memes nicht reagierst, sorry, you're not the one. Und zu guter Letzt, der Musikgeschmack muss passen. Ganz wichtig, ich stehe zum Beispiel darauf, wenn Mädchen genau diese Musik feiern.

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träumt, in New York zu leben. Wir erkennen das aus dem Film, wir kennen das aus Serien, wir haben es alle gesehen, wir wollten es alle auch schon mal haben und Energy Sasomber, für den ist das Realität. Der ist auf der Lower East Side geboren und an der Upper West Side Schule gegangen. Also ein bisschen wie Gossip Girl Lifestyle. Jetzt hören wir seine Mucke, hier ist My Body Isn't Ready, Energy's an, immer die besten neuen Hits. It's

0: Nachmittag mit mir, Armani. Wir gehen direkt rein, weiter mit guter Musik. Peggy Goo mit Ira Star in 10 Minuten. Jetzt Teddy Swims mit Mr. Know-It-All.
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ist ja mal ein richtiges Allround-Talent. Hat Mode studiert, währenddessen als DJ angefangen zu arbeiten, ist Mitgründerin von einem Musiklabel, legt seit 10 Jahren auf den größten Bühnen der Welt auf und ist die erste koreanische DJ, die im Berghain auflegen durfte. Crazy. Jetzt hören wir ihren Track mit Ira Star, Woman, Energies an, immer die besten neuen Hits.

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1: Happy Pride! Ja, heute starten die Pride Weeks in Nürnberg. Das heißt, jetzt 2,5 Wochen wird Nürnberg ganz besonders bunt und ich freue mich drauf. Und schon mal notieren, das große Finale, die CSD-Demo in der Nürnberger Innenstadt. Riesenfest das ganze Woche.

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14: Mit Kai, hallo. In Nürnberg wird ab heute wieder ein buntes Zeichen für Vielfalt gesetzt. Mit der Pride Week starten über 80 Veranstaltungen in der ganzen Stadt. Von Kultur und Workshops bis zu Konzerten und Partys. Das diesjährige Motto lautet Nürnberg liebt. Startschuss ist im neuen Museum und der Höhepunkt, der ist Anfang August dann, wenn der Christopher Street Day mit einer großen Parade durch die Nürnberger Innenstadt zieht.
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15: Im Studio Gisa Weber. Kanzleramtschef Thorsten Frey soll neuer Fraktionschef der Union im Bundestag werden. Darauf haben sich CDU-Chef Merz und der CSU-Vorsitzende Söder geeinigt. Die Fraktion soll Frey nächste Woche wählen. Der bisherige Fraktionschef Spahn war nach der Debatte über seine Vaterschaft per Leihmutter zurückgetreten. Neue KI-Modelle von OpenAI haben genau das getan, wovor viele Experten schon lange warnen. Sich ungeplant selbstständig gemacht und einen Hackerangriff gestartet. Bei einem Probelauf ist die Software aus der Testumgebung aus und ins System einer anderen Firma eingebrochen. Um die Wirtschaft wieder anzukurbeln, setzt die Bundesregierung stärker auf Start-ups. Dafür hat Schwarz-Rot jetzt ein Paket mit über 150 Maßnahmen auf den Weg gebracht. Demnach soll Bürokratie abgebaut und mehr privates Kapital für die Finanzierung gewonnen werden. Im Pariser Louvre ist die betroffene Galerie nach dem spektakulären Juwelendiebstahl seit heute wieder geöffnet. Juwelen werden dort vorerst aber nicht mehr gezeigt. Letzten Herbst wurden Teile der französischen Kronjuwelen gestohlen. Vier Männer wurden festgenommen, die Beute blieb verschwunden.
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14: Gut schaut's aus. Auf geht's rein in den Mittwochfeierabend und das mit freien Straßen. Keine Störungsmeldungen haben wir aktuell für euch. Ihr kommt gut durch.
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14: Teuer können's werden. Teure Bilder gibt's Nürnberg momentan, Schafhofstraße und in der Wiener Straße am Hafen draußen. Auch da wird geblitzt. Habt ihr weitere Blitzer entdeckt? Dann ruft uns einfach an. 0800 800 1069, eure Hotline. Wir wünschen euch eine super gute Fahrt.
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14: Und auf den heutigen Tag können wir abhaken, wettertechnisch wie die letzten beiden Tage. Sonne, Wolken und um die 24 Grad. Und morgen, ich sag's euch ganz ehrlich, morgen wird's genauso. Morgen machen wir einfach Copy-Paste der letzten Tage. Freitag dann auch Copy-Paste, allerdings mit einer kleinen Verbesserung. Die Temperaturen gehen ein bisschen weiter nach oben, denn am Wochenende, da wird's dann richtig gut. 30 Grad und vielleicht ein bisschen mehr und Sonne pur.

0: Leute, ich glaube, ich habe den Hinge-Code geknackt. Energy ist an, immer die besten neuen Hits. Hinge ist ja eine Online-Dating-Plattform. Und Mädels hinhören, ich bringe euch jetzt was über Männergedanken beim Online-Dating bei. Jungs, bitte hasst mich danach jetzt nicht. Bei Hinge gibt es ja die Auswahl, nach was man denn genau sucht. Langfristiges, kurzfristig und. Weil ich jetzt schon aufgehört habe, dass Typen Mädels da was vormachen und nicht die Wahrheit angeben. Jetzt die eigentliche Übersetzung für alle. Die ist nämlich ganz einfach. Wenn da steht, er will eine feste Beziehung, okay, die Person sucht ziemlich klar was Ernstes. Feste Beziehung, offen für Kurzes, sucht die Person was Kurzfristiges. Kurzfristige Beziehung, offen für was Langfristiges, sucht die Person was Kurzes. Kurzfristige Beziehung, selbsterklärend. Wenn da steht, zwanglos, nichts Festes, dann sucht die Person eine kurzfristige Beziehung. Und zu guter Letzt, bin mir noch nicht sicher, die Person sucht definitiv was Kurzes. Also Mädels, jetzt habt ihr die Fakten, Augen auf im Straßenverkehr.
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Diesen Song schreibt Love über eine Zeit, wo er mit 18 Jahren nach New York gezogen ist, um an der NYU zu studieren. Während dieser Zeit war richtig viel Chaos in seinem Leben. Er wusste nicht genau, was passieren wird, wo er hin soll. Und jetzt hören wir seine Musik im Radio. Also so schlecht ist es nicht gelaufen. Hier ist Like Me Better. Energy's on, immer die besten neuen Hits.

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1: Energy. 18 Uhr, Mittwochabend mit mir, Armani, und weiterhin mit geiler Musik. Wir hören in 10 Minuten Jack Dean mit Mercy. Jetzt erstmal Alex Warren mit Fever Dream.
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Mit 12 Jahren hat er schon angefangen, Musik produzieren. Es geht um Energy Star Jack Dean. Damals war sein Vorbild EDM-Musiker Skrillex, aber auch sein Vater hatte großen Einfluss auf seine Musikkarriere. Der hat ihm Heavy Metal gezeigt, bis zu romantischen Popballaden, also sehr breites Feld. Und das hört man auch in seiner Musik heutzutage. Hier ist Mercy, Energy's an, immer die besten neuen Hits.

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9: Mit Kai, hallo. Mitten in der Nacht vom Glockenschlag geweckt werden? Das soll in Nürnberg künftig seltener passieren. Die Stadt plant, historische Turmuhren technisch umzurüsten. Dadurch verstummt der Glockenschlag künftig zwischen 22 und 6 Uhr. Tagsüber schlagen die Uhren aber wie gewohnt weiter. Die ersten Anlagen sollen noch in diesem Jahr umgebaut werden.
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10: Im Studio Gisa Weber. Die Nachfolge von Jens Spahn als Fraktionschef der Union im Bundestag steht offenbar. Kanzleramtschef Thorsten Frey soll das Amt übernehmen. Darauf haben sich die Unionschef Merz und Söder geeinigt. Wer für ihn im Kanzleramt übernimmt, ist aber noch offen. KI-Modelle des ChatGPT-Konzerns OpenAI haben sich ungeplant als Hacker selbstständig gemacht. Die künstliche Intelligenz ist bei einem Test aus der eigentlich abgeschotteten Umgebung aus und in die Systeme einer anderen KI-Firma eingebrochen. OpenAI will jetzt die Sicherheitsvorkehrungen verstärken. Die Start-up-Szene in Deutschland boomt. Um die Unternehmen weiter zu stärken und im Land zu halten, hat die Bundesregierung jetzt ein Maßnahmenpaket auf den Weg gebracht. Dabei nimmt sie unter anderem Start-ups im Rüstungsbereich in den Blick. Da will der Staat auch selbst einsteigen. Im Oberallgäu sorgt ein möglicher Bärenbesuch aktuell für Aufregung. Experten untersuchen Spuren, die von dem Tier stammen könnten. Landwirte und Wanderer sollen vorsichtig sein. Es ist gut 3 Jahre her, dass zuletzt ein Bär in Deutschland in freier Wildbahn nachgewiesen wurde.
9: Wetter. Macht euch schon mal ready und überlegt schon mal, was ihr am Wochenende auf euren Grill werfen könnt. Denn am Wochenende kriegen wir nochmal ein Update des aktuellen Wetters. Momentan ja nur die letzten Tage und auch die nächsten 2 Tage Wolken und Sonne in Franken bis 24 Grad.

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1: Schönen Feierabend und lass es dir mal heute so richtig gut gehen am Tag der Hängematte. Ja, also quasi der Tag von unserem Spielechef, bei dem ist er wirklich immer Tag der Hängematte, wenn ich da mal ein bisschen aus dem Nähkästchen plaudern darf. Naja, worauf wollte ich hinaus? 100 Euro kannst du gewinnen. Schön, dass du mit dabei bist. 100 Euro, oh, kriege ich ganz böse Blicke von meinem Kollegen. 100 Euro gewinnst du, wenn du weißt, was das hier für eine Fernsehsendung ist. Ja, wir suchen einen TV-Klassiker für 100 Euro. Was ist das? Ja, und wer das weiß, gewinnt die 100 Euro jetzt unter der 0137 90 30 200. 0137 90 30 200 für 50 Cent aus allen deutschen Netzen. Und vorher noch ein paar Regeln. Mitmachen bitte ab 18. An Minderjährige werden keine Gewinne ausgezahlt. Jeder Anruf kostet 50 Cent aus allen deutschen Netzen. Bitte darauf achten, dass nicht jeder Anruf, der Kosten produziert, auch automatisch ins Studio gelangt. Gewinnchancen im Leitungsspiel 1 zu 200.000. Parallel dazu kann die Redaktion jederzeit ausgewählte Anrufer per Zufallsprinzip direkt ins Studio durchstellen. Die Teilnahmebedingungen sind auf cashquiz.de zu finden. Dort sind dann später auch alle Lösungen und Gewinner notiert. Und ein Spiel dauert maximal bis Sendungsende. Oh, wie praktisch. Am Mittwoch Feierabend kannst du dir 100 Euro mitnehmen, live in dieser Show, wenn du weißt, was das hier ist. 100 Euro gehören dir. 0137 90 30 200. Runde ist gestartet. 0137 90 30 200. 50 Cent aus allen deutschen Netzen. Mit Leitung 3 bist du live bei uns. Und aus seiner Hängematte geschafft hat es auch mein Kollege Carsten. Ich grüße dich.
2: Ja, hallöchen. Nach diesem Spielechef-Hängematten-Witz, da musst du nachher wieder so Wiedergutmachungs-Emojis rüberschicken. So Herzchen-Emojis und sowas.
1: Das mache ich. Da bin ich Experte drin auf jeden Fall. Und ich bin auch Experte im Geben von Tipps. Ich möchte nämlich sagen, mach das mal nicht so wie der Steve, der meinte in einer anderen Sendung schon mal das.
3: Was ist denn das?
4: Hier, die Sendung mit der Maus.
3: Was? Die Sendung mit der Maus?
1: Mhm. Mhm, das ist nicht richtig, nein. Nee, ist nicht die Sendung mit der Maus, ne?
3: Starten wir
1: doch mal durch, oder?
2: Ja, komm, Schwamm drüber, schnell nochmal reingestartet, 100 Euro heute
1: bitte
2: aufs Konto.
1: 0137 90 30 200, 0137 90 30 200, 50 Cent aus allen deutschen Netzen. Was ist denn das hier bitte? Ist doch nicht die Sendung mit der Maus. Mit Leitung 3 bist du live bei uns. Die 100 Euro, wann hat man die dann auf dem Konto?
2: Ja, das geht ganz schnell. Heute Abend per Echtzeitüberweisung.
1: Macht der Spielechef von seiner Hängematte aus dann
2: aber
1: ganz entspannt, ne? Durchgestellt. Live mit dem Chance-Button. Hallo?
5: Ja, hi, hier ist der Sven. Grüß euch.
1: Sven?
5: Also jetzt bin ich jetzt ein bisschen enttäuscht von euch. Das hättet ihr heute Morgen um 9 machen sollen. Dann hätten mit der Hängematte, hätte ich nicht im Garten Unkraut zupfen müssen.
1: Ach so.
5: Frau sagen, das ist heute Tag der Hängematte.
1: Ja, das kann man ja noch nachholen. Ist ja jetzt nicht so schlimm. Sven, was hast du überhaupt raus?
5: Ach so, ja, wo waren wir stehen geblieben?
1: Ja.
5: Löwenzahn.
1: Richtig.
2: Ja, schön.
1: 100 Euro für dich, Sven, mit TS. Du hast gewonnen. Herzlichen Glückwunsch. Bleib bitte am Telefon. Ganz viel Freude mit dem Geld. Ja, und dann machen wir direkt weiter. Weil man kann auch nicht genug Tag der Hängematte haben. Ne? Nächste Fernsehsendung suchen wir hier. Was ist denn das hier bitte? Oh, okay. Bin ein bisschen überrascht. Sehr kurzer Ausschnitt. Also, wir suchen auch hier eine Fernsehsendung. Was ist denn das? Okay. Das ist es, ne? Also, wenn du weißt, was das ist, dann schnapp dir gerne 100 Euro. Ich starte mal die Runde. 0137 90 30 200. 0137 90 30 200. 50 Cent aus allen deutschen Netzen. Mit Leitung 3 bist du wieder live bei uns in der Show. Und sag mal, Carsten, das ist...
2: Ja.
1: Das ist es.
2: Das scheint es zu sein. Also da hat unser Spielechef, da ist ihm in der Hängematte die Schere ausgerutscht.
1: Ja.
2: Etwas früh, glaube ich.
1: Also wie so oft. 0137 90
2: er liebt halt kurze Dinge.
1: 30 200, das hast du gesagt. 0137 90 30 200. Oh, recht hat, 50 Cent aus allen deutschen Netzen. Komm gerne zu uns, nur bitte mach's auch nicht wie Alexander, der meinte in der vorherigen Sendung schon mal das.
3: Was ist denn deine Lösung, bitte?
4: Meine Lösung ist der rosa-rote Panda.
3: Paulchen Panther, ist deine Lösung?
4: Jo.
3: Ich muss dir sagen, hör lieber nochmal hin. Das ist nämlich nicht richtig, das stimmt nicht.
1: Es ist nicht der rosa-rote Panther. Tut mir leid. Nochmal hinhören, bitte.
2: Unbedingt. Ja, ist auch schon ein bisschen älter, glaube ich.
3: Ja.
2: Wir verdoppeln 200 Euro.
1: So, nochmal an alle, die gerade zuhören an diesem Feierabend. Was ist das? Das hier ist nicht rosa-roter Panther. Auf jeden Fall gewinnst du jetzt 200 Euro unter der 0137 90 30 200. Und das wird wieder richtig schnell gehen. 0137 90 30 200. 50 Cent aus allen deutschen Netzen. Was ist das hier für eine Fernsehsendung? Bitte auch nicht wie Astrid machen. Die meinte in einer anderen Sendung schon mal das.
3: Was hast du raus, bitte?
6: Bugs Bunny.
3: Oh Mann, Astrid, ich hätte es dir so gegönnt. Das ist leider auch nicht richtig.
1: Nein! Weder Bugs Bunny noch Rosa Roter Panther. Hört euch das Ding bitte an, auch wenn ich alle verstehen kann, die sagen, boah, ich verzweifle da. Also ist ja, was ist es?
2: Es ist wirklich, nee, das war's leider bisher nicht. Wir brauchen die richtige Antwort. Ja. Und dann gibt es auch Geld, und zwar 300 Euro für die richtige Antwort.
1: Live das Cash-Quiz für 300 Euro Garantiegewinn. Jetzt unter der 0137 90 30 200. Wir suchen eine Fernsehsendung. Was ist es? 0137 90 30 200. 50 Cent aus allen deutschen Netzen. Also Alexander meinte rosa-roter Panther. Das hier ist nicht rosa-roter Panther. Und Astrid meinte Bugs Bunny. Ist es leider auch nicht. Boah, ist jetzt jemand da?
2: Es ist noch keiner in der 3. Folgende Idee. Ich hau jetzt mal richtig raus hier. Ich mache jetzt 500 Euro quasi als extra Motivation. Mhm. Ihr hört nochmal auf den Ausschnitt und dann löst ihr das Ding auf, oder? Ist das ein Plan? Mega. Also bitte, 500 Euro jetzt.
1: So, und wir hören rein. Was ist das hier?
2: Ja.
1: So, und du wählst jetzt bitte für 500 Euro. Das Geld wird auf jeden Fall rausgehen. Die 0137 90 30 200. Wir warten mit Leitung 3. 0137 90 30 200. 50 Cent aus allen deutschen Netzen. Was ist das? So, bitte richtige Lösung. Jetzt, wir brauchen sie. Melli, die meinte in der vorherigen Sendung schon mal das.
3: Ja, sag mal die Antwort. Okay, mach mal.
0: Ja, das ist hier Speedy González, die schnellste Maus von Mexiko.
6: Ich glaube, Melli, du bist die schnellste Maus.
3: Ich glaube, du bist die schnellste Anruferin, die wir jemals hatten mit der schnellsten Antwort. Speedy González ist es aber trotzdem leider nicht, du. Es tut mir leid.
1: Nee, ganz genau. Das schmerzt gerade wirklich. Carsten, was machen wir?
2: Ich würde es am liebsten abbrechen. Ich darf es natürlich nicht abbrechen. 600 Euro.
1: Was?
2: 600 Euro für die richtige Antwort.
1: Boah. Du gewinnst jetzt live in dieser Show 600 Euro, wenn du weißt, was das hier ist. 0137 90 30 200. 0137 90 30 200. 50 Cent aus allen deutschen Netzen. Du bist live mit Leitung 3 bei uns. Die 600 Euro, es bleibt dabei, die hat man heute Abend schon auf seinem Konto, ja?
2: Selbstverständlich. Boah, also das ist krass. Egal, welcher Betrag, der ist heute Abend auf deinem Konto.
1: Was ist das hier? Für eine Fernsehsendung. So, und wenn du das raus hast, bitte komm zu uns, so wie Sven, der meinte in der vorherigen Sendung schon mal das.
3: Was ist denn deine Lösung?
7: Ja, das ist dick und doof.
3: Dick und doof? Also gemeint ist nicht mein Redakteur, das ist deine Lösung, ja?
7: Ah,
3: das tut mir leid, das ist leider falsch. Dick und doof stimmt nicht.
1: Wie klingt auch die Melodie von Dick und Doof? Ich habe keine Ahnung, aber Freunde, wisst ihr,
2: also
1: was
2: auf jeden Fall nicht so, das können wir, glaube ich, schon mal festhalten. Ne?
3: Oh, lass es uns echt abbrechen, ich weiß, also...
2: Nee, wir dürfen nicht, es gibt Ärger vom Spielchef und du weißt, das ist nicht lustig. Pass auf, 750 Euro gebe ich jetzt hier rein ins Spiel und dieses Geld ist heute Abend auf deinem Konto. 750 Euro.
1: Live im Cash-Quiz zu gewinnen unter der 0137 90 30 200. Also wir haben jetzt einige falsche Antworten gehört, bitte mach's besser. Unter der 0137 90 30 200. 50 Cent aus allen deutschen Netzen. Irgendwer gerade am Radio, an diesem Mittwochfeierabend, irgendwer, der weiß, was das hier ist? Fernsehsendung, was ist es? Klassiker. Hast du eine Idee? 750 Euro, die werden hier rausgehen, garantiert.
2: Du, ganz ehrlich, du hast es gerade gesagt, hier Klassiker. Ich meine, das ist doch... Wer erinnert sich denn bitte noch daran? Das ist doch viel zu alt. Also das hat der Spielechef wieder irgendwo ausgekramt. Pass auf, deshalb mache ich jetzt Folgendes. Ich mache jetzt 1000 Euro.
1: Ist nicht dein Ernst.
2: Doch, 1000 Euro, weil das Ding A so kurz ist und B so strunzensalt. Unfassbar, wirklich. Also, 1000 Euro.
1: Wer weiß, was das ist? Ey, du gewinnst gerade 1000 Euro. Es ist immer noch keiner da. Komm bitte mit Leitung 3 jetzt zu uns unter der 0137 90 30 200. Jede Sekunde kann es klingeln. Du bist dafür verantwortlich, wenn du denn weißt, was wir suchen. 0137 90 30 200. 50 Cent aus allen deutschen Netzen. Es wird einen 1000 Euro Gewinner geben. Es wird hier einen Gewinner geben. Das Geld wird rausgehen. Aber bitte, wir brauchen jetzt keine falsche Antwort mehr, sondern nur noch die richtige Antwort zu diesem Schnipsel hier. Wie heißt dieser TV-Klassiker? Ist jetzt jemand da für 1000 Euro? Hallo?
2: Es ist noch keiner in Leitung 3. Die ist noch grün. Du, Folgendes. Ich verdopple jetzt einfach mal eure Gewinnchance. Ich gebe euch eine zweite Leitung mit rein. Das machen wir jetzt einfach mal so. Also die 3 bleibt bestehen, die 6 kommt mit dazu. Holt euch also eine von diesen beiden Leitungen, egal welche. Ihr kommt mit der 3 rein, ihr kommt jetzt aber auch noch mit der 6 rein. Wow. Doppelte Gewinnchance.
1: Hier ist live das Cash-Quiz um 18.40 Uhr. Weiß irgendwer, welche Sendung wir suchen? Dann gewinnst du jetzt 1.000 Euro. Doppelte Gewinnchance heißt, es sind jetzt 2 Studioleitungen geöffnet. Eine von diesen beiden Leitungen bitte treffen. Du kommst direkt zu uns und gewinnst das Geld unter der 0137 90 30 200. 0137 90 30 200. 50 Cent aus allen deutschen Netzen. Es ist noch keiner da. Alexander war schon da. Der meinte rosaroter Panther. Astrid dachte an Bugs Bunny.
2: Auch
1: Melli
2: nicht.
1: An Speedy Gonzales. Und das ist leider alles nicht richtig. 1.000 Euro mittlerweile für die richtige Lösung. Aber das Geld liegt immer noch hier, weil noch keiner gelöst hat, korrekt?
2: Ja, das ist richtig. Du hast ja, ne, also man hört ja an diesen Antworten, da ist einfach kein Bezug offenbar da. Deshalb folgendes, ich versuch's mal für diejenigen, die es vielleicht doch noch wissen sollten, etwas leichter zu machen. Ich verdopple nochmal eure Gewinnchance. Ich gebe euch die 9 und die 10 jetzt auch noch mit rein ins Spiel.
6: Echt?
2: Heißt, ja, jetzt nicht mehr die zweifache, sondern die vierfache Gewinnchance. 4 Gewinnleitungen sind aktiv, ab jetzt.
1: Kennt irgendwer noch diese Fernsehsendung? Achtung, SOS! Dann bitte die richtige Lösung jetzt nennen unter der 0137 90 30

0: unter der 0137 90 30 200 50 sind aus allen deutschen Netzen. Es sind jetzt 4 Leitungen auf grün. 4 Leitungen sind bereit für 1000 Euro. 4 Leitungen stehen jetzt für dich zur Verfügung, um uns zu sagen, was das hier ist. 1000 Euro werden rausgehen und das garantieren wir. Das Geld ist sogar noch heute an diesem 22. Juli bei dir auf deinem Bankkonto. Ist so, oder?
1: Das ist richtig. Per Echtzeitüberweisung geht das heute Abend noch raus und ist somit innerhalb von Sekunden auf dem Konto. Komm, jetzt ganz schnell. Die 12 noch mit oben drauf. Ich gebe euch jetzt die fünffache Gewinnchance, egal was der Spielechef sagt. Jetzt will ich, dass ihr hier reinkommt. Die fünffache Chance jetzt noch mit der 12.
0: So, bitte. Du weißt, was rauskommt. Du weißt, welcher TV-Klassiker das ist. Bitte löse jetzt auf, damit wir hier wieder Musik spielen können. 0137 90 30 200. Löse bitte auf, damit du jetzt 1000 Euro gewinnst unter der 0137 90 30 200. 50 Cent aus allen deutschen Netzen. Es sind 5 Leitungen jetzt auf grün. 5 Leitungen geöffnet. Und ein letztes Mal die Frage, weil ich habe keine Zeit mehr. Was ist das für eine Fernsehsendung? Es ist nicht Bugs Bunny, das haben wir gehört. Speedy Gonzales, rosa-roter Panther. Carsten, ist jetzt jemand da? Bitte sag ja.
1: Nein, leider noch nicht. Jetzt sind alle Leitungen noch grün. Sobald irgendeine davon auf Rot springt, dann ist jemand da. Das heißt, das Geld ist noch da. 1000 Euro. Ich gebe euch 2 Leitungen noch dazu. Komm, die 15 und die 17 packe ich jetzt auch noch mit rein ins Spiel. Wir machen jetzt die 7-fache Gewinnchance. 7 Gewinnleitungen führen jetzt zu 1000 Euro. Los geht's!
0: Sven hat am Anfang der Sendung 100 Euro gewonnen. Jetzt geht's um 1000 Euro. 7 Leitungen sind geöffnet. Bitte löse auf unter der 0137. 90 30 200. Nur den richtigen Titel nennen und gewinnen. Ja. 0137 90 30 200. 50 Cent aus allen deutschen Netzen. Wir müssen sogar schon die letzten Sekunden dieser Sendung einläuten. Die Sendung ist gleich vorbei. Es wird garantiert einen 1000 Euro Gewinner geben. Wir werden diese Sendung nicht einfach abbrechen. Wer weiß, was das ist. Wie heißt diese Fernsehsendung? Kann sich noch irgendwer dran erinnern? Ja, letzten 120 Sekunden. Ja, ganz genau. Letzten 120 Sekunden brechen jetzt gleich an. Bitte, letzte Amtshandlung von dir,
1: Carsten. Ja, guck mal, es ist 18.44 Uhr, es ist gleich Viertel vor, du meine Güte. Ganz schnell, 3 Leitungen dazu. Direkt nebeneinander. 23, 24 und 25. Ich gebe euch jetzt die 10-fache Gewinnchance. 10 Gewinnleitungen, 10 Leitungen führen jetzt zu 1.000 Euro. Holt euch jetzt die Kohle.
0: 1.000 Euro. 1.000 Euro heute Abend noch auf deinem Konto. Versprochen. Garantiert. 1.000 Euro Gewinner gesucht jetzt unter der 0137 90 30 200. Wo bist du? 0137 90 30 200. 50 Cent aus allen deutschen Netzen. Information aus der Regie. Diese Sendung hier ist in 120 Sekunden zu Ende. Wir brauchen also jetzt ein Klingeln. Ein letztes Mal. Ein riesiges SOS nach draußen an ein Radio. Ist irgendwer gerade da, der uns sagen kann, was das hier für eine Fernsehsendung ist? Dann müssen die 1000 Euro jetzt rausgehen. Carsten, klingelt es?
1: Es klingelt noch nicht. Außer in meinen Ohren. Aber das ist ein anderes Problem. Ich gebe euch jetzt 3 weitere Leitungen mit dazu. Die 35, die 38 und die Glücksleitung 1. Jetzt machen wir es mit der 13-fachen Gewinnchance. Die 13 bringt euch jetzt Glück. 13-fache Gewinnchance. 13 Gewinnleitungen. Die letzten 90 Sekunden gleich. Es wird garantiert klingeln.
0: 0, 1, 3, 7, 90, 30, 200. Wer es weiß, wählt bitte jetzt diese Nummer und macht sich um 1.000 Euro reicher unter der 0137 90, 30, 200. 50 Cent aus allen deutschen Netzen. Ich sag's ein letztes Mal. Alexander meinte hier rosa-roter Panther.
1: Mm-mm.
0: Dann Astrid dachte an Bugs Bunny.
2: Nee.
0: Sven meinte dick und doof. Das ist leider alles nicht richtig. Gott, die letzten 60 Sekunden. Das letzte Mal für heute die Gewinnernummer. Ich hoffe sehr, wir werden jetzt gleich einen 1000 Euro Gewinner haben unter der 0137 90 30 200. 0137 90 30 200. 50 Cent aus allen deutschen Netzen. 13 Leitungen sind geöffnet. Eine davon treffen. Du kommst direkt in die Show rein. Dann bitte nicht auflegen. Und dann gewinnt man hier die 1000 Euro netto und steuerfrei. Ich hoffe so sehr, dass wir jetzt die Lösung hier hören. Wir brauchen die Lösung jetzt, Carsten. Sendung vorbei.
1: Die letzten 43, 42, 41, aber vorher müssen wir ja auch wirklich noch mit dem oder ihr reden. Also,
0: sag ich doch.
1: Es muss jetzt klingeln, es muss jetzt passieren. Leute, wo seid ihr?
0: 0137 90 30 200. Es geht um 1000 Euro. 0137 90 30

0: 250 Cent aus allen deutschen Netzen. Wer gewinnt 1.000 Euro? Ah, durchgestellt live mit dem Chance-Button. Wer ist da? Hallo? Hallo?
1: Ja, hi, ist der Richard.
0: Richard, die Lösung bitte.
1: Tom und Jerry.
0: Oh Gott sei Dank. Richard!
2: Ja!
0: Du hast gerade 1.000 Euro gewonnen. Herzlichen Glückwunsch. Richard.
1: Ja, danke.
0: Ja, Gratulation. Bleib mal bitte am Telefon und viel Freude mit dem Geld, ja?
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0: Thank you, DJ.
1: Falls euch öfters mal vorgeworfen wird, ihr sollt endlich erwachsen werden, zitiert hier nächstes Mal Energy Star Milo. Er sagt, das Geheimnis, um frisch und jung im Kopf zu bleiben, ist das innere Kind rauszulassen. Also, Verantwortung abgeben, Musik aufdrehen. Wir hören Forever Young von ihm. 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

0: geht um Urlaub und es geht vor allen Dingen darum, was ihr nur im Urlaub macht. Hier schon die nächste von Verena.
1: Hallo liebes Energy Team.
0: Hi.
1: Ich gehe im Urlaub gefühlt überall in Badeschlappen hin.
0: Also Flipflops werde ich nie wieder anziehen. Das habe ich zuletzt mit Anfang 20 getragen. Flipflops gehen gar nicht, aber Adiletten, da bin ich auch vorne mit dabei und die trage ich auch nur im Urlaub. Und hier schon die nächste WhatsApp von Sandra.
2: Ich bin jetzt noch einen halben Tag auf Arbeit, dann heißt es für mich 3 Wochen Urlaub.
0: Oh.
2: Und dazu fällt mir nur ein, dass ich mich in den 3 Tagen einen Chili-Milli-Look zeigen lasse und mich von Mama und Papa oder der Schwester bedienen lasse.
0: Das ist natürlich super, wenn man gleich seine Bediensteten dabei hat, dann kann der Urlaub starten.
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6: Mit Kai, hallo. Beim Nürnberger Boschwerk wächst die Sorge um die Zukunft. Die IG Metall warnt jetzt, dass der Standort mit rund 1700 Beschäftigten in Gefahr sein könnte. Hintergrund ist die Krise in der Automobilindustrie. Nach Angaben der IG Metall droht langfristig sogar das Aus des Werks, wenn keine neuen Zukunftsprodukte nach Nürnberg kommen. Bosch selbst hat sich zu den Befürchtungen bislang nicht geäußert.
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7: Im Studio Gisa Weber. Kanzleramtschef Thorsten Frey soll neuer Fraktionschef der Union im Bundestag werden. Darauf haben sich CDU-Chef Merz und der CSU-Vorsitzende Söder geeinigt. Die Fraktion soll Frey nächste Woche wählen. Der bisherige Fraktionschef Spahn war nach der Debatte über seine Vaterschaft per Leihmutter zurückgetreten. Neue KI-Modelle von OpenAI haben genau das getan, wovor viele Experten schon lange warnen. Sich ungeplant selbstständig gemacht und einen Hackerangriff gestartet. Bei einem Probelauf ist die Software aus der Testumgebung aus und ins System einer anderen Firma eingebrochen. Die Bundesanwaltschaft hat den selbsternannten König von Deutschland und mehrere seiner Helfer angeklagt. Die Gruppe um Peter Fitzek soll verbotenerweise etwa Banken und Versicherungen betrieben haben. Ihre Reichsbürgervereinigung Königreich Deutschland war im letzten Jahr verboten worden. Im Pariser Louvre ist die betroffene Galerie nach dem spektakulären Juwelendiebstahl seit heute wieder geöffnet. Juwelen werden dort vorerst aber nicht mehr gezeigt. Letzten Herbst wurden Teile der französischen Kronjuwelen gestohlen. 4 Männer wurden festgenommen, die Beute blieb verschwunden.
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6: Und auf den heutigen Tag können wir abhaken, wettertechnisch wie die letzten beiden Tage. Sonne, Wolken und um die 24 Grad. Und morgen, ich sag's euch ganz ehrlich, morgen wird's genauso. Morgen machen wir einfach Copy-Paste der letzten Tage. Freitag dann auch Copy-Paste, allerdings mit einer kleinen Verbesserung. Die Temperaturen gehen ein bisschen weiter nach oben, denn am Wochenende, da wird's dann richtig gut. 30 Grad und vielleicht ein bisschen mehr und Sonne pur.

0: jetzt eine Marke oder ist das ein deutscher Künstler? 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Ja, genau diese Frage haben wir letztens Energy Star Tyler im Interview gestellt. Falls ihr den Song geil fandet, ihr neues Album kommt Freitag raus. Wir können es auch kaum erwarten. In der Zwischenzeit haben wir mal mit ihr ein kleines Spiel gespielt. Deutscher Artist oder Brand. Wir sagen ihren Namen und sie sagt, was sie denkt, was es ist. Hört selber mal rein.
1: 6 p.m.
2: Das Artist.
1: That's a brand.
2: The brand. Mm-hmm. Guys, if you need an artist name, 6 p.m. is a hard name.
1: It is, right?
2: 6 p.m.
1: Fast Boy.
2: Fast Boy. Is that an artist?
1: Yes. Pashanim.
2: Pashanim. Huh?
1: Pashanim.
2: Pashanim. That's a brand.
1: No, it's an artist.
2: You have failing at this game.
0: Ich finde, so schlecht hat sie sich gar nicht geschlagen. Wenn ihr wissen wollt, wie das Spiel ausgegangen ist, checkt auf unserer Insta-Seite ab, energy.de. Und ey, hat sie nicht recht oder hat sie recht? 6 p.m. als Artistname kommt sehr hart.
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Stellt euch mal vor, ihr könntet euch irgendeinen Celebrity aussuchen, der euer Familienmitglied wird. Wen würdet ihr wählen? Bei mir ganz klare Entscheidung. Ich nehme Snoop Dogg, er soll mein Onkel sein. No explanation needed. Wirklich, ist ganz klar. Wir hören jetzt seine Mucke. Hier ist Snoop Dogg mit Pharrell Williams. Drop it like it's hot. 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

0: Julia.
1: Um 20 Uhr an diesem Mittwoch, an dem wir uns gleich die Frage stellen, was denn die perfekte Urlaubslänge ist. Wie viele Tage, ab wann schaltet man am besten ab? Das machen wir in der neuen Runde von Fakt oder Fake mit meinem lieben Kollegen Armani. Darauf freue ich mich sehr. Vorher jetzt noch Olivia Dean mit immer den besten neuen Hits.

0: Und wieder einmal tänzelt er auf der obersten Stufe der Showtreppe. Heute mit einer Lederboxershort und einem glänzenden Oberkörper. Bereit, herunterzukommen, um sich der Frage zu stellen.
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0: Manni, bevor wir dich mit der heutigen Frage konfrontieren, warum heute diese Lack-Hotpants?
2: Na, ich habe eine Gegenfrage. Mhm. Wie lange willst du das noch durchziehen?
0: Manni. Radio ist Kino im Kopf, mein Lieber. Die Aussage, die ich heute für dich dabei habe, ist folgende. Je länger der Urlaub ist, desto erholsamer ist er auch. Fakt oder Fake? Fakt oder Fake, mein Lieber?
2: Ich sage, das stimmt nicht, weil Kurztrips mehrere besser sind. Weil wenn du einen langen Urlaub hast, dann hast du keine Urlaubstage mehr. Deswegen lieber mehrere kurze Urlaube.
0: Ja, als du es gerade so erklärt hast, hat sich bei mir im Hirn dieser Affe, der so die Becken spielt und rückwärts in meinem Putzelbaum dreht, gerade gebildet. Ich konnte dir nicht folgen, aber du sagst,
2: Schade.
0: Das ist ein Fake, richtig?
2: Das ist ein Fake.
0: Je länger der Urlaub ist, desto erholsamer ist er auch. Ist ein
3: Fake.
0: Hast du recht, natürlich, Armani. Für einige reichen ein paar Tage aus. Man sagt aber in der Wissenschaft, 8 Tage sind die perfekte Urlaubslänge. Was alle eint, spätestens nach 2 Wochen im Job ist der Erholungseffekt komplett weg. Und das ist ja wirklich Hohn. Diese Aussage, denn wenn ich hier nach dem Urlaub reinkomme und einmal meine E-Mails aufmache, dann in der Sekunde, wo es die E-Mails lädt, ist mein Erholungseffekt kaputt. Das ist ja wohl, also nach 2 Wochen wird die Studie gemacht. Naja, mein Lieber, dich scheint es völlig kalt zu lassen.
2: Ja, der Affe ist jetzt bei mir aufgetaucht.
0: Übrigens, wenn ich dich immer so anmoderiere, das habe ich geklaut von Philipp Köster, der 11-Freunde-Chefredakteur und Gründer, dessen Sohn bei uns hier mal ein Praktikum gemacht hat. Ach. Und daraufhin habe ich diesen Podcast gehört und ich fand das so witzig.
2: Ach, wie danke Konrad an der Stelle.
0: Danke Konrad, liebe Grüße und danke dir, Armani.

The Bowser hören wir jetzt hier bei Energy. Das ist kein Side-Project von Bowser, dem Rapper aus Bietigheim-Bissingen, sondern The Bowser ist ein Musiktrio aus Norwegen, sehr erfolgreich, die übrigens auch noch in diesem Jahr nach Berlin kommen. Am 28. Oktober spielen sie im Columbia-Theater. Noch gibt es einige Tickets, dann auch für diesen Song Magnetic hören wir jetzt immer die besten neuen Hits.

0: Immer die besten neuen Hits hört ihr hier bei Energy und es gibt große Liebesgerüchte rund um Ariana Grande. So groß, dass meine liebe Kollegin Pia ihren Pop-Update-Wochenrhythmus gebrochen hat und jetzt schon am Mittwoch mit einer Folge rauskommt, weil es eben Liebesgerüchte zu Ariana Grande gibt. Das alles gleich, darauf könnt ihr euch sehr freuen. Pia macht es immer fantastisch, vorher hören wir auch noch Musik, nämlich DJ Gosha, alles gleich.
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2: Heute mit einer kleinen Special-Ausgabe zu Ariana Grande und Ricky Alvarez. Die beiden sind ja sehr offensichtlich wieder ein Paar. Und sie haben sich eben schon mal gedatet, 2015. Da war Ricky nämlich Tänzer bei Aris Honeymoon-Tour und da haben sie sich auch das erste Mal kennengelernt. Die beiden haben dann bis 2016 gedatet. Danach haben sie sich getrennt, aber im Freundschaftlichen, also alles gut. Er hat auch weiterhin für Ari gearbeitet, unter anderem als Fotograf und auch als Co-Regisseur. Es gibt auch viele Gerüchte, dass ein paar Songs über ihn sein sollen. Zum Beispiel Moonlight, Into You und natürlich auch der hier. Ja, Thank You Next ist ja über alle ihre Ex-Boyfriends. Das erste Mal 2026 wurden sie quasi zusammen gesehen bei ihrem Austin-Konzert von ihrer Eternal Sunshine Tour, auf der sie sich ja gerade befindet. Da war Ricky eben anwesend. Und seitdem verändert ja Ari auch immer den Text von Thank You Next, wenn es um Ricky geht. Und jedes Mal gibt es eine andere Strophe dazu. Also irgendwie ganz süß, dass die beiden wieder zusammen sind. Wahrscheinlich waren sie auch einfach weiter im Kontakt, weil die ja eben im Guten auseinandergegangen sind. Aber schon krass, nach 10 Jahren ist sie also wieder mit ihrem Ex zusammen.
0: Das

0: Immer die besten neuen Hits. Hört ihr hier bei Energy auch gleich wieder mit Sky Newman für euch. Außerdem Harrison und Glockenbach macht den Anfang.
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22 Jahre ist Gail Newman erst alt und gilt jetzt schon in ihrer Heimat Großbritannien als großes Popversprechen in einem Land, das ja vor Popversprechen nur so übersprudelt, und vor allen Dingen lösen die sich ja auch immer ein. Gail Newman hatte letztes Jahr ihren großen Durchbruch mit Hairdresser, seitdem ist sie auf dem Radar und seitdem fliegt sie einfach immer weiter nach oben. Man of the House, Gail Newman, immer die besten neuen Hits.

um 21 Uhr an diesem Mittwoch, an dem es gleich gute Nachrichten gibt, und zwar aus der Unterwasserwelt. Ein Korallenriff, das seit 60 Jahren schon als ausgestorben gilt, ist jetzt wieder mit neuem Leben erweckt worden. Wo sich das befindet und warum es auch gute Nachrichten für alle anderen Unterwasserwelten sind, alles gleich. Vorher jetzt noch Khalid mit immer den besten neuen Hits.

Totgeglaubte leben länger, manchmal sogar knapp 60 Jahre. Könnte auch, obwohl er ein Tick älter ist als 60, eine Nachricht über Thomas Gottschalk sein, weil er vom Krebs befreit ist. Die Nachricht hat er diese Woche verkündet. Da sagen wir herzlichen Glückwunsch, Gott sei Dank. Jetzt geht's aber um Korallenriffe, und zwar um die von der Küste vor Benin in Westafrika. Da dachte man, dass sie seit 60 Jahren ausgestorben seien, aber das stimmt gar nicht. Neue Unterwasseraufnahmen zeigen, in über 50 Metern Tiefe gibt's da doch noch lebende Korallen. Und das Beste ist, es ist noch relativ wenig über dieses Riff bekannt und erforscht. Und Forscher sind eben gerade dabei, die Daten neu auszuwerten, um dann auch von diesem Riff auf andere zu schließen. Denn wir wissen, durch den Klimawandel werden die Wassertemperaturen immer wärmer, die Korallenriffe sterben ab, und die sind aber so wahnsinnig wichtig für die Aquakultur. Das heißt, es könnte auch noch sein, dass die ein oder andere Art noch unentdeckt lebt. Und das ist eine gute Nachricht an diesem Mittwochabend, weil es ist ja auch so eine Zeit, in der man jetzt nicht so verwöhnt ist von guten Nachrichten. Umso schöner, diese es gibt, zu erwähnen. Habt einen schönen Mittwochabend.

Alex Warren haben wir jetzt hier bei Energy. Ist so ein Künstler, dem man all das Glück der Welt wünscht, all den Erfolg, hatte es in seinem jungen Leben bisher schon so schwer, musste so viele Hürden meistern, Vater früh verstorben, Mutter drogenabhängig, hat ihn rausgeworfen, er war obdachlos und aus all dem hat er immer Kunst entstehen lassen. Jetzt auch wieder mit Passenger und immer den besten neuen Hits.

0: immer die besten neuen Hits. Hört euch hier bei Energy gleich mit Krista Sarandi, außerdem Tiffany Harris und Shakira macht den Anfang mit Burna Boy. Der Titelsong einer zum Glück mittlerweile vergangenen Weltmeisterschaft. Alles gleich hier bei Energy.
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Krista Sarandi haben wir jetzt hier bei Energy. Der Brite, mittlerweile auch schon 28 Jahre alt, der musikalisch gesehen zweigleisig fährt, immer wieder im Bereich der Electronic Dance Music anzusiedeln. Two Colors, Glockenbach haben ihn schon angefragt, wenn es darum geht, die Vocals zu besetzen. Ich finde, das macht er auch immer wirklich sehr gut, hat einfach eine sehr kräftige und klare Stimme, die eben auch in so einem Bassgewitter überdauert. Aber ich finde ihn immer am allerbesten, am allerstärksten, wenn er eigene Musik macht, wenn er organisch eingespielte Instrumente hat, die für seine Stimme da sind und irgendwie nicht andersrum. Dann funktioniert für mich Krista Sarandi künstlerisch immer am allerbesten. Kann auch total verstehen, dass er das andere macht, weil es eben auch Geld bringt und Reichweite. Aber wenn ich ihm Rat geben darf, der mir nicht zusteht, aber ich mache das trotzdem, weil ich einfach ein YOLO-Typ bin, dann bitte bleib bei deiner eigenen Musik. Jetzt auch bei Good Old Days, so coole rhythmisch eingespielte Gitarren, das macht gute Laune. Das ist ein großartiger Weg von Krista Sarandi. Hören wir jetzt immer die besten neuen Hits.

0: immer die besten neuen Hits hört euch hier bei Energy. Gleich hören wir zum allerersten Mal den ganz neuen Song von Annika Russo. Außerdem Harry Styles und Michael Patrick Kelly macht den Anfang.
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American Girls, Harry Styles hier bei Energy. Man kann über Harry Styles sagen, er ist ein etablierter Künstler. Ne? So, seit 10 Jahren kennt man diesen Mann. Erst von One Direction, dann natürlich, weil er eine großartige Solo-Karriere hingelegt hat. Annika Russo hingegen kennt man jetzt noch nicht überall, ist aber gerade auf dem besten Wege, sich zu etablieren. Ist eine deutsche Singer-Songwriterin, kommt ursprünglich aus Oldenburg, mittlerweile 26 Jahre alt. Klingt sehr international, hat kroatische und italienische Vorfahren und ist wirklich gerade dabei, sich einen Namen zu machen. Deshalb freue ich mich ganz arg, dass wir ihren Song Rose Colored Glasses jetzt zum allerersten Mal hier bei mir in der Sendung hören. Hört den laut und genießt ihn. Immer die besten neuen Hits.

0: Julian.
1: Um 22 Uhr an diesem Mittwoch. Hoff, er war für euch ein erfolgreicher bis dahin. Freue mich sehr, dass ihr mit dabei seid. Gleich hören wir Teddy Swims, Mr. Know-It-All. Könnte auch ein Song über Trump sein, ist es aber nicht. Vorher jetzt aber noch Self-Aware und Temper City mit immer den besten neuen Hits.

0: euer Feierabend hier beendet. Ich bin Julian, freue mich sehr, dass ihr mit dabei seid. Und dieser Sommer, der spielt ja schon so ein bisschen mit unseren Gefühlen. Ne? Also wenn der Sommer losgeht, die Hormone spielen verrückt, man ist in Flirting-Laune, man ist in Dating-Laune, man will sich ein bisschen hochpetern mit Musik, da braucht man eine spezielle Playlist. Wenn man dann aber erfolgreich war in so einer Dating-Phase, dann ändert sich ja auch die Playlist. Dann muss es ein bisschen romantischer sein. Man will sich ja auch von der romantischen weichen Seite auch zeigen, egal ob Mann oder Frau. Und egal in welcher Phase ihr euch in diesem Sommer befindet, wir haben immer die musikalische Antwort darauf.
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0: Und der ist in dieser Woche Energy Love.

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Ray Dalton haben wir jetzt hier bei Energy, der mit seinen 36 Jahren auch schon mehrere musikalische Leben gelebt hat, war ganz früher Gospelchor-Sänger, sehr erfolgreich, dann Singer-Songwriting gemacht, unter anderem für Macklemore und seit der Pandemie selbst großer Künstler. Go That High haben wir jetzt von ihm mit immer den besten neuen Hits.

0: Immer die besten neuen Hits hier bei Energy an diesem Mittwoch, an dem es eine neue Erfindung aus Japan gibt. Ein menschlicher Kühlschrank, designed für urbane Räume, jetzt für diese krassen Hitzewellen, wo man einfach nur reingeht, um sich zu erholen, abzukühlen für 3 Minuten. Wie viel so ein Ding kostet und warum das leider auch in Deutschland die Zukunft sein wird, das klären wir alles gleich. Vorher noch Taylor Swift und immer die besten neuen Hits.
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Ist das nicht ein wohliges Gefühl, wenn man jetzt vorm zu schlafen gehen das Fenster aufmachen kann? Es erwartet einen kühle, angenehme Luft, die den Raum ein bisschen runtertemperiert, damit man dann auch schön schlafen kann. Das war ja schon zweimal in dem Jahr anders, als uns die Hitzewellen im Griff hatten. Ne, tropische Nächte, immer über 20 Grad in der Nacht. Oh. Und das Schlimme ist, es wird jetzt regelmäßig so sein. Ne? Kachelmann hat gesagt, es wird ein schlimmer Sommer. Und damit meint er nicht, dass es regnerisch ist, sondern dass es richtig, richtig heiß ist, ohne dass es groß abkühlt. Und dem Trend entgegenwirkend haben jetzt die Japaner einen menschlichen Kühlschrank gebaut. Nichts Abschreckendes, sondern wirklich eine tolle Erfindung für den Sommer, vor allen Dingen in urbanen Räumen, wo es ja immer sich so richtig aufheizt. 3 Quadratmeter groß, 2 Meter hoch, da geht man rein in diesen Kühlschrank, das ist immer angenehm, 16 Grad temperiert, mit so 2 Lüftungsschläuche, die perfekt auf den Hinterkopf und auf den Nacken abzielen, damit man innerhalb von 3 Minuten runterkühlt. Das ist leider so die Zukunft, muss man sagen. 9.000 Euro kostet dieses Ding. Das ist natürlich eine große Investition. Andererseits in den Städten, ne? Vielleicht ist das jetzt auch so ein Zukunftsmodell, dass man sagt, pass auf, ich verzichte im Sommer auf eine Wohnung, ich vermiete die unter, mir reicht eigentlich so ein Kühlschrank. Und dann sind 9.000 Euro und 8.000 Euro gar nicht mehr so viel. Andererseits kann ich mir auch wirklich sehr gut vorstellen, dass es diese menschlichen Kühlschränke in Büroräume vereinzelt geben wird. Das ist ein Gamechanger. Ne? Wie oft fällt bei uns diese scheiß Klimaanlage aus, wo alle schwitzen, wo man gar nicht mal hier groß für Saunagänge Geld ausgeben muss. Man geht einfach ins Büro und dann da so einen menschlichen Kühlschrank. Warum nicht? Könnte ich mir gut vorstellen. Ich wünsche euch jetzt eine geruhte Nacht, eine wohltemperierte, mit schönen Träumen, mit süßen Träumen von sauren Gurken.

Delta Goodrem hören wir jetzt hier bei Energy. Eine Australierin, Anfang 40, die vor allen Dingen natürlich in Down Under ein absoluter Superstar ist, aber auch in Deutschland oder in Europa erfolgreich, seit auch dem ESC. Sie ist nämlich für Australien beim ESC angetreten. Hinterfragt man auch nicht mehr, ne? Warum die Australier da jetzt auch mitmachen. Vor allem jetzt kommt auch noch Kanada. Anderes Thema. Jedenfalls ist sie seitdem in Europa auch ein Superstar, legt jetzt nach mit ihrem neuen Song Hologram immer die besten neuen Hits.

0: Julia.
1: Um 23 Uhr an diesem Mittwoch. Freue mich sehr, dass ihr mit dabei seid. Lasst uns jetzt die letzte Stunde des Tages ganz entspannt gemeinsam ausklingen. Perfekt. Dafür jetzt Olivia Dean. So easy to fall in love. Immer die besten neuen Hits.

Mittwochnacht hier bei Energy. Ich bin Julian, ich bin 95 geboren und ich kann mich wirklich noch aktiv daran erinnern, wie meine Eltern eine CD der Backstreet Boys zu Hause hatten. CD ist für alle Jüngeren, ne? Das ist so Spotify auf einem Datenträger, nur dass man ein Album abzuspielen hatte. Und ich weiß noch, wie mich das fasziniert hat. Die waren damals so on vogue und so angesagt und so neu, dass ich mich ganz arg freue, dass die jetzt so ein Comeback irgendwie erleben, so ein Revival, weil die natürlich die 90er auch wieder so angesagt sind. Deshalb ergibt es wahnsinnig viel Sinn. Die Backstreet Boys, deshalb jetzt mit Bottle Up und immer den besten neuen Hits.

0: immer die besten neuen Hits hier bei Energy, gleich mit Topic für euch. Außerdem Miles Smith und Leonie macht den Anfang.
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0: Jeden Freitag hat meine liebe Kollegin Pia News für uns aus aller Welt der Promis, eine Welt, die mir unzugänglich ist. Umso froher sind wir, sie im Team zu haben. 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Nicht Freitag. Habt ihr recht, habt ihr einen Punkt, aber es ist ja auch was extrem Spannendes passiert. Etwas, das die Wochenrhythmik zu unterbrechen lohnt. Deshalb ein kleines Pop-Update-Spezial.
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2: Heute mit einer kleinen Special-Ausgabe zu Ariana Grande und Ricky Alvarez. Die beiden sind ja sehr offensichtlich wieder ein Paar. Und sie haben sich eben schon mal gedatet, 2015. Da war Ricky nämlich Tänzer bei Aris Honeymoon-Tour und da haben sie sich auch das erste Mal kennengelernt. Die beiden haben dann bis 2016 gedatet. Danach haben sie sich getrennt, aber im Freundschaftlichen, also alles gut. Er hat auch weiterhin für Ari gearbeitet, unter anderem als Fotograf und auch als Co-Regisseur. Es gibt auch viele Gerüchte, dass ein paar Songs über ihn sein sollen. Zum Beispiel Moonlight, Into You und natürlich auch der hier. Thank You Next ist ja über alle ihre Ex-Boyfriends. Das erste Mal 2026 wurden sie quasi zusammen gesehen bei ihrem Austin-Konzert von ihrer Eternal Sunshine Tour, auf der sie sich ja gerade befindet. Da war Ricky eben anwesend. Und seitdem verändert ja Ari auch immer den Text von Thank You Next, wenn es um Ricky geht. Und jedes Mal gibt es eine andere Strophe dazu. Also irgendwie ganz süß, dass die beiden wieder zusammen sind. Wahrscheinlich waren sie auch einfach weiter im Kontakt, weil die ja eben im Guten auseinandergegangen sind. Aber schon krass, nach 10 Jahren ist sie also wieder mit ihrem Ex zusammen.
0: Das gibt's nicht. Danke, Pia!

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1: Hey Freunde, hoffe euch geht's gut. Hier ist Malik Harris und ihr habt jetzt die neue Single von mir, hier auf Energy, Hit Music Only. Viel Spaß.

0: mal die besten neuen Hits hier bei Energy. Gleich mit You Not Us für euch. Außerdem Harrison und Somber macht den Anfang. Homebreaker, alles gleich hier bei Energy.
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Es ist spät geworden hier bei Energy Mittwochabends oder Mittwochnacht vielmehr. So spät, dass ich raus bin für heute. Kommt gut durch die Nacht. Ihr hört mich, wenn ihr wollt, morgen wieder. Ab 20 Uhr freue ich mich, wenn ihr wieder mit dabei seid. Bis dorthin jetzt You Not Us mit Flipside und immer den besten neuen Hits.

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